0: fordert. Hinter dem Protest steht eine Initiative, die sich mit den Auswirkungen von KI auf den Arbeitsmarkt beschäftigt.
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2: 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Viele Wolken gibt es heute erstmal und vor allem im Nordwesten kann am Nachmittag auch mal etwas Regen runterkommen. Später wird es in der Südosthälfte häufiger freundlich mit Sonne. Zum Abend sind in der Osthälfte vereinzelt Schauer und Gewitter dabei, teils kräftig mit Sturmböen. Die Höchstwerte liegen bei 18 bis 33 Grad. Morgen dann deutlich kühler, ab und zu Regen, maximal 22 Grad.

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1: 2060 Städte gibt es in Deutschland. Das ist der Stand vom 1. Januar 2015. Eigentlich müssten es 2061 sein, denn im Jahre 2009, da bauten ja Cassandra Steen und Adel Tawil noch eine dazu. Hier ist Stadt.
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0: Diese virtuelle Stadt von Cassandra Steen und Adel Tawil, die gibt es seit dem Jahre 2009 und in der Endabrechnung der Jahrescharts, da erreichte dieser Song immerhin den Platz 4.
1: Say, sing along, hip.
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0: Und was gab es noch im Jahre 2009? Nun, Barack Obama wurde der 44. Präsident der Vereinigten Staaten und auch die Killers hatten einen Hit, nämlich Human.

Das waren die Killers mit ihrem Song Human, der im Jahre 2008 zwar schon erschienen ist, aber er stand auch im Jahre 2009 noch gut platziert hier bei uns in Deutschland in den Charts.

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1: Ja, eine Reise in die 80er. Die lohnt sich immer, allein schon wegen der guten Musik, die es damals gegeben hat. Und das Schöne daran ist ja, dass wir diese Musik auch heute noch immer wieder hören können. Und genau das machen wir jetzt. Hier ist John Waite und Missing You. 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

Das war John Wade, der in seiner Karriere nur einen einzigen ganz großen Hit hatte, nämlich den, den wir gerade gehört haben aus dem Jahre 1984. Das war Missing You, Platz 1 damals in den amerikanischen Hot 100. Super Hit 1, Hit 1, Hit 1. Und mit dem

0: Die Cars mit einem Song passend zum Bandnamen, das war Drive, und euch allen und Ihnen allen, die ihr gerade mit dem Auto unterwegs seid, wünsche ich natürlich eine gute Fahrt, kommt gut an am Ziel und gut zurück nach Hause.
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3: Im Studio Fabian Hoffmann. Union und SPD wollen nach dem klaren Sieg der AfD in Sachsen-Anhalt Konsequenzen auf Bundesebene ziehen. Am eingeschlagenen Reformkurs will man aber festhalten, Eva-Maria Wölfel.
4: Ja, da sind sich alle einig. CDU-Chef und Kanzler Merz sagt, es gehe um eine stabile Zukunft des Landes. Aufgeben sei für ihn keine Option. Er wolle versuchen, die Menschen mit seiner Politik gezielter zu erreichen und nach Wegen zu suchen, wie die Regierung besser werden kann. Auch die SPD hält die angekündigten Reformen weiter für nötig, will aber wohl nachbessern. Co-Parteichefin Baas sagt, wir dürfen Sozialreformen nicht gegen die Menschen machen. Und ein Weiter-so geht nicht.
3: Die AfD feiert ihren Wahlerfolg in Sachsen-Anhalt, sucht aber noch einen Partner zum Regieren. Für CDU, SPD, Grüne und Linke kommt eine Zusammenarbeit nicht in Frage. Die AfD hat aber auch keine absolute Mehrheit. Spitzenkandidat Ulrich Siegmund.
5: Deswegen ist es jetzt unser Anspruch, genau diese stabile Mehrheit in den nächsten Tagen, Wochen zu organisieren. Ich habe das ja in meinen Eingangsworten schon gesagt, wie das aussehen könnte. Entweder durch die Unterstützung, und zwar vollständige Unterstützung einer Fraktion oder einzelner Abgeordneter.
3: Ja, und da kommt das BSW ins Spiel. Die Wagenknecht-Partei lehnt eine Zusammenarbeit mit der AfD nicht ab und sieht inhaltliche Schnittmengen. Statt Autos sollen im VW-Werk in Osnabrück künftig Rüstungsgüter gebaut werden, darunter Teile für ein Raketenabwehrsystem. Der Standort wird vom Land Niedersachsen und einem Investor übernommen. 3/4 der bisherigen VW-Jobs sollen nach der Übernahme erhalten bleiben.

0: Sänger Xavier Naidoo soll wegen Volksverhetzung und Beleidigung der Prozess gemacht werden. Ihm wird unter anderem vorgeworfen, antisemitische Texte veröffentlicht zu haben, so das Landgericht Mannheim. Naidoo sorgt immer wieder für Aufsehen, etwa mit dem Verbreiten von Verschwörungsmythen. Die EU will in Grönland 200 Millionen Euro investieren. Einen entsprechenden Deal hat Kommissionschefin von der Leyen mit dem grönländischen Regierungschef unterschrieben. Es geht zum Beispiel um mehr Zusammenarbeit bei Bildung, Fischerei und erneuerbaren Energien.
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2: mit KI-Support. Viele Wolken gibt es heute erstmal und vor allem im Nordwesten kann am Nachmittag auch mal etwas Regen runterkommen. Später wird es in der Südosthälfte häufiger freundlich mit Sonne. Zum Abend sind in der Osthälfte vereinzelt Schauer und Gewitter dabei, teils kräftig mit Sturmböen. Die Höchstwerte liegen bei 18 bis 33 Grad. Morgen dann deutlich kühler, ab und zu Regen, maximal 22 Grad.

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4: Dieser Country-Song wird heute manchmal den Mamas und Papas zugeschrieben, obwohl er eigentlich aus John Phillips' Solo-Album stammt. Hier ist Mississippi.

$1-Country-Song von John Phillips von den Mamas und Papas. Und ich warte, während der Song läuft, immer schon auf diese eine Stelle. Ja, die Mamas und Papas, die waren wirklich eine tolle Band. Und ach komm, hier ist der Klassiker gleich noch hinterher. Der beste Song, den sie jemals gemacht haben. Hier ist California Dreaming.

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1: Im Studio Fabian Hoffmann. Schönen guten Morgen. Wirtschaftsverbände schlagen nach der Sachsen-Anhalt-Wahl Alarm. Sie fürchten, dass eine AfD-geführte Regierung den Fachkräftemangel weiter verschärfen könnte, weil Beschäftigte aus dem Ausland künftig eventuell einen Bogen um Deutschland machen. Dabei sind viele Firmen auf sie angewiesen, gerade in Sachsen-Anhalt.

0: Halt, wo das Durchschnittsalter der Bevölkerung mit am höchsten ist. Sascha Gläser von der IHK Halle-Dessau sagt in der ARD:
1: Wenn wir auf das Thema Demografie schauen, brauchen wir unbedingt ausländische Fachkräfte in den Unternehmen. Aber wir brauchen noch mehr. Wir brauchen auch ausländische Investoren, die weiter hier nach Sachsen-Anhalt kommen, die hier willkommen sein müssen.
0: Die Serie an Fällen von Stromsabotage geht weiter. In NRW wurden bei einem Kraftwerk nahe Aachen neue Abschussvorrichtungen entdeckt, außerdem weitere in Sachsen. Nach einem 48-jährigen Verdächtigen wird gefahndet. Er soll einige der Taten in Bekennerschreiben zugegeben haben. Viele Menschen in Deutschland sind skeptisch, wenn es um die digitale Brieftasche geht. Das zeigt eine neue Umfrage. Sicherheit ist das Thema Nummer 1. Mia Hehn berichtet.
2: Die größten Sorgen sind Hacking, Datendiebstahl und staatliche Überwachung. Fast 3/4 der Befragten befürchten außerdem, dass verschiedene Systeme und Apps nicht reibungslos zusammenspielen, so die Umfrage für den Digitaldienstleister IDNOW. Die digitale Brieftasche, in der etwa Krankenkassenkarte und Führerschein hinterlegt werden können, soll noch bis Ende des Jahres kommen. Alle EU-Mitgliedsländer sind verpflichtet, sie anzubieten.
0: Die Fußball-Champions League ist zurück. Borussia Dortmund empfängt heute zum Auftakt der Ligaphase den FC Real. Die Spanier hatten in der heimischen Liga einen Fehlstart. Trotzdem warnt BVB-Trainer Niko Kovac:
3: Wir dürfen jetzt natürlich nicht den Fehler machen und das Ergebnis in der Liga im Moment bewerten und schon gar nicht überbewerten, weil das spiegelt nicht die Performance dieser Mannschaft in den ersten 4 Ligaspielen wider. Das ist eine Mannschaft und wir wissen auch, wenn die Champions League ertönt, dann ist es nochmal was anderes.
0: Der VfB Stuttgart trifft morgen auf den norwegischen Club Viking Stavanger und die Bayern und RB Leipzig müssen am Donnerstag ran.
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5: Mit KI-Support. Viele Wolken gibt es heute erstmal und vor allem im Nordwesten kann am Nachmittag auch mal etwas Regen runterkommen. Später wird es in der Südosthälfte häufiger freundlich mit Sonne. Zum Abend sind in der Osthälfte vereinzelt Schauer und Gewitter dabei, teils kräftig mit Sturmböen. Die Höchstwerte liegen bei 18 bis 33 Grad. Morgen dann deutlich kühler, ab und zu Regen, maximal 22 Grad.
6: 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Und das hier ist Musik aus dem Film Fast and Furious 7. Das ist Wiz Khalifa und See You Again. 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

schöne Filmmusik von Wiz Khalifa. See you again. Und manchmal sagt man ja, es geht Schlag auf Schlag. Ich sage, es geht Hit auf Hit. Hier sind Madcon aus Norwegen mit Don't Worry und selbstverständlich ist auch noch Ray Dalton dabei.

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0: Manchmal werde ich gefragt, seit wann ich eigentlich Radio mache, und die Antwort darauf ist ganz einfach: seit dem Jahre 1969 ist das eines meiner Hobbys. Und der erste Song, den ich damals gespielt habe, das war Dizzy von Tommy Rowe, und in den 80ern und 90ern habe ich kein Radio gemacht, aber im Jahre 2006 gab es dann ein kleines Comeback, und der erste Song, den ich damals gespielt habe im Jahre 2006, das war dieser von Shakira, Hips Don't Lie.

0: Shakira und man hat es gehört, sie war nicht alleine, sondern Wyclef Jean hat natürlich auch mitgemacht. Das war Hips Don't Lie.
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0: Genau so ist es in Deutschland, im United Kingdom und in den Vereinigten Staaten. Da erreichte dieser Song Platz 1 und bei dem nächsten Song, da habe ich mal geschaut, ob der auch auf Platz 1 irgendwo gestanden hat, damit der Jingle auch für ihn stimmt. Genau, in Kanada, da war Rihanna auf Platz 1 mit Unfaithful und hier bei uns in Deutschland hat es leider nur, muss man sagen, naja, nur für den Platz 2 gereicht. Story.

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2: Im Studio Fabian Hoffmann. Schönen guten Morgen. Wirtschaftsverbände schlagen nach der Sachsen-Anhalt-Wahl Alarm. Sie fürchten, dass eine AfD-geführte Regierung den Fachkräftemangel weiter verschärfen könnte, weil Beschäftigte aus dem Ausland künftig eventuell einen Bogen um Deutschland machen. Dabei sind viele Firmen auf sie angewiesen, gerade in Sachsen-Anhalt, wo das Durchschnittsalter der Bevölkerung mit am höchsten ist. Sascha Gläser von der IHK Halle-Dessau sagt in der ARD:
3: Wenn wir auf das Thema Demografie schauen, brauchen wir unbedingt ausländische Fachkräfte in den Unternehmen. Aber wir brauchen noch mehr. Wir brauchen auch ausländische Investoren, die weiter hier nach Sachsen-Anhalt kommen, die hier willkommen sein müssen.
2: Die Serie an Fällen von Stromsabotage geht weiter. In NRW wurden bei einem Kraftwerk nahe Aachen neue Abschussvorrichtungen entdeckt, außerdem weitere in Sachsen. Nach einem 48-jährigen Verdächtigen wird gefahndet. Er soll einige der Taten in Bekennerschreiben zugegeben haben. Viele Menschen in Deutschland sind skeptisch, wenn es um die digitale Brieftasche geht. Das zeigt eine neue Umfrage. Sicherheit ist das Thema Nummer 1. Mia Hehn berichtet.
4: Die größten Sorgen sind Hacking, Datendiebstahl und staatliche Überwachung. Fast 3/4 der Befragten befürchten außerdem, dass verschiedene Systeme und Apps nicht reibungslos zusammenspielen, so die Umfrage für den Digitaldienstleister IDNOW. Die digitale Brieftasche, in der etwa Krankenkassenkarte und Führerschein hinterlegt werden können, soll noch bis Ende des Jahres kommen. Alle EU-Mitgliedsländer sind verpflichtet, sie anzubieten.
2: Die Fußball-Champions League ist zurück. Borussia Dortmund empfängt heute zum Auftakt der Liga-Phase den FC Villarreal. Real. Die Spanier hatten in der heimischen Liga einen Fehlstart. Trotzdem warnt BVB-Trainer Niko Kovac:
5: Wir dürfen jetzt natürlich nicht den Fehler machen und das Ergebnis in der Liga im Moment bewerten und schon gar nicht überbewerten, weil das spiegelt nicht die Performance dieser Mannschaft in den ersten 4 Ligaspielen wider. Das ist eine Mannschaft und wir wissen auch, wenn die Champions League ertönt, dann ist es nochmal was anderes.
2: Der VfB Stuttgart trifft morgen auf den norwegischen Club Viking Stavanger und die Bayern und RB Leipzig müssen am Donnerstag ran.
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6: Mit KI-Support. Mehr Wolken gibt es heute Morgen vor allem im Westen. Ab und zu kann auch mal etwas Regen dabei sein. Später bleibt es insgesamt ziemlich wechselhaft. Nachmittags kommt vereinzelt wieder Regen runter und zum Abend sind in der Osthälfte auch

Ja, ich versuche mich gerade dran zu erinnern, ab welchem Jahr ich ein Handy hatte. Ich meine, es sei so ungefähr seit dem Jahre 1999 gewesen, aber Handys gibt es schon viel, viel länger. Nämlich das erste Handy wurde im Jahre 1983 vorgestellt. Und damals war das wirklich noch eine im wahrsten Sinne des Wortes schwere Sache, denn es wog 800 Gramm, war das Motorola Dynatec 8000X und das war das weltweit erste Handy. Und das hier war ein Hit von den Eurythmics.

Sweet Dreams, diese süßen Träume von den Eurythmics, die schafften es zwar nur in den amerikanischen Hot 100 auf Platz 1, aber den Song kennt man natürlich mittlerweile und immer noch auf der ganzen Welt. Und ebenfalls im Jahre 1983, da schaffte es in Deutschland dieser Song die Nummer 1 Position zu erreichen. Hier sind Geier Sturzflug und Bruttosozialprodukt. Wir steigern es mal wieder ein bisschen.

0: Geiersturzflug mit einem Song, der sich sehr gut verkauft hat und der damit auch ein bisschen zur Steigerung des Bruttosozialprodukts beigetragen hat.
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3: Und wir gehen zurück in das Jahr 2000. Damals startete mit der Mission Soyuz TM-31 die erste Besatzung zur internationalen Raumstation ISS und trat dort ihren Dienst an. Und die ISS, die fliegt ja immer noch rund um die Welt, around the world. Und auch dieser Song, der ging rund um die Welt.

0: Rund um die Welt, around the world, und die Band ATC ist wahrlich eine internationale Band. Es handelt sich nämlich um eine deutsche Band mit Mitgliedern aus Australien, aus Neuseeland, aus England und aus Italien. Und dieser Song wurde zum besten Dance Act des Jahres 2000 gekürt und im Jahre 2001 gab es dann dafür den Echo. 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
0: Und ohne Echo machen wir weiter mit einem Song aus Österreich, Mark und One to Make Her Happy.

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5: Im Studio Sönke Röhling. Schönen guten Morgen. Deutschland rutscht im internationalen Bildungsvergleich weiter ab. In der aktuellen PISA-Studie haben die Schüler so schlecht abgeschnitten wie noch nie. Die Bild berichtet vorab von der Studie, die heute vorgestellt wird, Fabian Hoffmann.
6: Ja, und sie zeigt, die 15-Jährigen können immer schlechter lesen und rechnen und auch in Naturwissenschaften geht's abwärts. In allen getesteten Bereichen kommt Deutschland nur noch auf durchschnittliche Werte. Die internationale PISA-Studie wird alle 3 Jahre erstellt. Getestet werden grundlegende Fähigkeiten in Lesen, Mathe und Naturwissenschaften. Da geht's auch darum, Wissen anzuwenden und Zusammenhänge zu erkennen. In Deutschland haben dieses Mal rund 6000

0: weiteren Sachsen. Nach einem 48-jährigen Verdächtigen wird weiter gefahndet. Er soll einige der Taten in Bekennerschreiben zugegeben haben. Im Bundestag startet heute die Haushaltswoche. Finanzminister Klingbeil stellt seinen Etatentwurf fürs nächste Jahr vor, mit einer geplanten Neuverschuldung von 119 Milliarden Euro. Außerdem werden zwei neue Bundesminister vereidigt. Steffen Bilger übernimmt das Verkehrs- und Carsten Lindemann das Gesundheitsministerium. Viele Deutsche stehen der digitalen Brieftasche skeptisch gegenüber, das zeigt eine neue Umfrage. Die größten Sorgen? Hacking, Datendiebstahl und staatliche Überwachung. In der EU-weiten Wallet soll man spätestens Ende des Jahres Führerschein oder Krankenkassenkarte digital hinterlegen können.
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2: Mit KI-Support. Mehr Wolken gibt es heute Morgen vor allem im Westen. Ab und zu kann auch mal etwas Regen dabei sein. Später bleibt es insgesamt ziemlich wechselhaft. Nachmittags kommt vereinzelt wieder Regen runter und zum Abend sind in der Osthälfte auch Schauer und Gewitter möglich, teils kräftig mit Sturmböen. Dazu liegen die Höchstwerte bei 24 bis 33 Grad. Morgen dann deutlich kühler, maximal 22 Grad.

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3: Aber erstmal gibt es eine brandheiße Sportmeldung. Nämlich 1994 wechselte überraschenderweise Jürgen Klinsmann vom AS Monaco zu den Tottenham Hotspurs in England. Und im Jahre 1995, ein Jahr blieb er nämlich dort, da wurde er Englands Fußballer des Jahres.

Ohne jeden Zweifel eines der musikalischen Highlights der 90er Jahre. Das waren die Cornells, die mit diesem Song 74-75 im Jahre 1995 hier bei uns in Deutschland in den Charts standen. 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Und in den 90er Jahren, da hatte auch Peter-René Baumann den Höhepunkt seiner Karriere erreicht. Wir kennen ihn besser als DJ Bobo. Hier ist Freedom.

0: Ja, ein Schweizer war es, der da gerade Freedom gesungen hat, nämlich DJ Bobo.
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1: 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Die Hits des Jahres 2013, die sind heute allesamt schon Oldies. Auch dieser Song von Avicii, Wake Me Up.
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Das waren Avicii und der Sänger L.O. Black. Und ich glaube, diesen Song, den spiele ich demnächst auch mal meinem Wecker vor, der mich neulich vergessen hat zu wecken. Dann weiß er, was er zu tun hat. Wake me up. Denn man möchte ja immer rechtzeitig und früh geweckt werden. Und apropos früh, im Jahre 2013, da gab es den frühesten Meisterschaftsgewinn in der Geschichte der Fußball-Bundesliga. Denn bereits am 28. Spieltag stand fest... Na was wohl, deutscher Fußballmeister, der FC Bayern München. Und natürlich steht auch schon fest, welches der nächste Song ist, den ich jetzt spielen werde. Ich habe ihn längst ausgesucht, er stammt von Katy Perry und er heißt Raw.

0: In der Sprechblase eines Comics würde jetzt Brüll, Brüll drinstehen. Auf Englisch heißt das Raw und das war ein Song von Katy Perry aus dem Jahre 2013.
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3: Im Studio sind Gröling. Schönen guten Morgen. Deutschlands Schülerinnen und Schüler schneiden im PISA-Test so schlecht ab wie noch nie. Die 15-Jährigen können immer schlechter lesen und rechnen. Und auch in Naturwissenschaften geht's abwärts. In allen getesteten Bereichen kommt Deutschland nur noch auf durchschnittliche Werte. Die Bild berichtet vorab über die Studie, die heute vorgestellt wird. Die internationale PISA-Studie wird alle 3 Jahre erstellt. Nach der Wahl in Sachsen-Anhalt warnen Wirtschaftsverbände vor einer AfD-geführten Regierung. Ihrer Meinung nach dürfte sich etwa der Fachkräftemangel verschärfen. André Glatzel.
4: Der Handelsverband befürchtet, dass Fachkräfte aus dem Ausland künftig einen Bogen um Deutschland machen. Das sei ein Problem, weil der Einzelhandel auf sie angewiesen ist, um den Personalbedarf überhaupt zu decken. Ähnlich sieht es der Maschinenbauerverband VDMA. Schon jetzt würden sich in Sachsen-Anhalt frei werdende Stellen kaum noch besetzen lassen. Und der Bundesverband Erneuerbare Energien warnt, wer die Energiewende ausbremst, riskiere Arbeitsplätze und Investitionen.
3: Im Bundestag startet heute die Haushaltswoche. Finanzminister Klingbeil stellt seinen Etatentwurf fürs nächste Jahr vor, mit einer geplanten Neuverschuldung von 119 Milliarden Euro. Außerdem werden 2 neue Bundesminister vereidigt. Steffen Bilger übernimmt das Verkehrs- und Carsten Lindemann das Gesundheitsministerium. Russland schließt alle Goethe-Institute und auch das deutsche Generalkonsulat in St. Petersburg muss dicht machen. Der Kreml reagiert damit auf die Schließung des Russlandhauses in Berlin. Das hatte die Bundesregierung angeordnet. Sie macht Russland für den versuchten Drohnenanschlag am Leipziger Flughafen verantwortlich. Ungewöhnlicher Protest in Warschau. Dort sind rund 30 Roboter vor dem polnischen Digitalministerium auf die Straße gegangen und haben eine Regulierung für künstliche Intelligenz gefordert. Hinter dem Protest steht eine Initiative, die sich mit den Auswirkungen von KI auf den Arbeitsmarkt beschäftigt. Bei den US Open hat Alexander Zverev zum 5. Mal das Viertelfinale erreicht. Der Hamburger gewann gegen den Italiener Luciano Daderi glatt mit 6:2, 6:2 und 7:6. Damit hat er bei allen 4 Grand Slams in diesem Jahr die Runde der letzten 8 erreicht.
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5: Mit KI-Support. Viele Wolken gibt es heute Morgen, ganz im Westen auch mal mit etwas Regen, sonst bleibt es erstmal trocken. Tagsüber geht es zweigeteilt weiter, im Nordwesten eher grau und später ab und zu Regen. In der Südosthälfte oft sonnig und deutlich wärmer mit 24 bis 33 Grad. Zum Abend hin können in der Osthälfte Schauer und Gewitter aufziehen, dazu Sturmböen. Morgen dann deutlich gedämpfter, öfter Regen, zwischendurch auch mal Wolkenlücken, maximal 22 Grad.

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Essen tue ich Brot am liebsten, wenn es frisch ist und höre natürlich am liebsten, wenn es fett ist und insbesondere dann, wenn fettes Brot auch noch den Song Emanuela aus dem Jahre 2005 singt und das haben sie ja gerade getan. 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Das sind Hits und Oldies in deinem Radio. Die Hits von heute und die Hits von gestern, das sind die Oldies.

Was soll ich dazu sagen? Ja, den Song hat man gerne gehört im Jahre 2005, denn sonst hätte er ja damals im Frühling nicht auf Platz 1 in den Charts gestanden. Das waren 50 Cent und Olivia mit ihrem Candy Shop.

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1: Die besten Schlager, die gab es in den 60er und 70er Jahren des letzten Jahrhunderts. Und damals, da standen die deutschen Schlager da noch immer ganz weit oben in den Charts. Im neuen Jahrhundert, ich könnte ja auch sagen im neuen Jahrtausend, da gelangt das nur noch ganz wenigen. Eine davon ist Helene Fischer, 2014, Nummer 1, Atemlos durch die Nacht. Durch die

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2: Im Studio Sönke Röhling. Schönen guten Morgen. Nach dem Wahldesaster der CDU in Sachsen-Anhalt zieht die Parteispitze Konsequenzen. Der gesamte Landesvorstand soll auf einem Sonderparteitag neu gewählt werden. Noch Ministerpräsident und Landeschef Schulze will nicht wieder antreten. Unterdessen schlagen Wirtschaftsverbände Alarm. Sie fürchten, dass eine AfD-geführte Regierung den Fachkräftemangel weiter verschärfen könnte. Ausländische Fachkräfte können künftig einen Bogen um Deutschland machen, warnt etwa der Handelsverband. Im Bundestag geht es diese Woche ums Geld, um viel Geld. Finanzminister Klingbeil bringt den Haushaltsentwurf fürs nächste Jahr ein. Höhepunkt der Haushaltswoche ist die Generaldebatte morgen, Daniel Bornberg.
3: Ja, und die ist in der Regel ja eine Generalabrechnung, bei der sich Regierung und Opposition mal so richtig die Meinung sagen. Angesichts der Wahl in Sachsen-Anhalt dürfte der Ton dieses Mal noch schärfer werden, denn die Unzufriedenheit mit Berlin war für nicht wenige Wähler ein Grund für ihr Kreuz bei der AfD. Steuern, Rente, Gesundheit. Union und SPD planen umfangreiche Reformen, um Deutschland wieder nach vorn zu bringen. Durchziehen oder zurückrudern? Diese Frage steht nun im Raum.
2: Deutschlands Schülerinnen und Schüler schneiden im PISA-Test.

0: Im Viertelfinale der US Open. Der Hamburger setzte sich gegen den Italiener Luciano Darderi glatt in 3 Sätzen durch. Als nächstes wartet der Niederländer Botik van de Sandskulp.
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2: Mit KI-Support. Viele Wolken gibt es heute Morgen, ganz im Westen auch mal mit etwas Regen, sonst bleibt es erstmal trocken. Tagsüber geht es zweigeteilt weiter, im Nordwesten eher grau und später ab und zu Regen. In der Südosthälfte oft sonnig und deutlich wärmer mit 24 bis 33 Grad. Zum Abend hin können in der Osthälfte Schauer und Gewitter aufziehen, dazu Sturmböen. Morgen dann deutlich gedämpfter, öfter Regen, zwischendurch auch mal Wolkenlücken, maximal 22 Grad.
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Für die Nordsee war das Jahr 2009 sicherlich ein ganz besonderes Jahr. Denn damals wurden sowohl das niederländische als auch das deutsche Wattenmeer zum Weltnaturerbe ernannt. Und gute Musik gab es damals auch. Hier ist der Beweis: Mando Diao und Dance with Somebody.

gute Musik schwappte im Jahre 2009 über die Ostsee von Schweden zu uns herüber. Mando Diao und Dance With Somebody. Just good music. Und die drei erfolgreichsten Songs waren damals auf Platz 3 Stadt von Cassandra Steen und Adel Tawil. Auf Platz 2, oh ja, daran erinnere ich mich noch sehr gerne, habe ich gerne gehört den Song Jungle Drum von Emiliana Torini. Und die absolute Nummer 1 des Jahres war Pokerface von, natürlich, von Lady Gaga.

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Im Jahre 2002, da war man sich in Deutschland und in Österreich absolut einig darüber, was die Wahl des Wortes des Jahres angeht. In beiden Ländern hatte man nämlich das Gefühl, dass seit der Einführung des Euro alles teurer geworden wäre und deswegen war in beiden Ländern das Wort des Jahres Teuro.

Something About Us. Ja, die No Angels, die gab es noch im Jahre 2002. Die endgültige Auflösung, die erfolgte ja erst im Jahre 2014. Und Nickelback gab es schon. Und genau diese Band hören wir jetzt ebenfalls mit einem Hit aus dem Jahre 2002. This Is How You Remind Me. Just good music.

0: So klang die Musik am Anfang des neuen Jahrtausends, ein Song von Nickelback aus dem Jahre 2002, How You Remind Me.
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0: Fachkräftemangel weiter verschärfen könnte. Ausländische Fachkräfte können künftig einen Bogen um Deutschland machen, warnt etwa der Handelsverband. Im Bundestag geht es diese Woche ums Geld, um viel Geld. Finanzminister Klingbeil bringt den Haushaltsentwurf fürs nächste Jahr ein. Höhepunkt der Haushaltswoche ist die Generaldebatte morgen, Daniel Bornberg.
1: Ja, und die ist in der Regel ja eine Generalabrechnung, bei der sich Regierung und Opposition mal so richtig die Meinung sagen. Angesichts der Wahl in Sachsen-Anhalt dürfte der Ton dieses Mal noch schärfer werden, denn die Unzufriedenheit mit Berlin war für nicht wenige Wähler ein Grund für ihr Kreuz bei der AfD. Steuern, Rente, Gesundheit. Union und SPD planen umfangreiche Reformen, um Deutschland wieder nach vorn zu bringen. Durchziehen oder zurückrudern? Diese Frage steht nun im Raum.
0: Deutschlands Schülerinnen und Schüler schneiden im PISA-Test so schlecht ab wie nie. Die 15-Jährigen können immer schlechter lesen und rechnen. Auch in Naturwissenschaften geht's abwärts. Die Bild berichtet vorab über die Studie, die heute vorgestellt wird. Die Serie an Fällen von Stromsabotage geht weiter. In NRW wurden bei einem Kraftwerk nahe Aachen neue Abschussvorrichtungen entdeckt, außerdem weitere in Sachsen. Nach einem 48-jährigen Verdächtigen wird weiter gefahndet. Er soll einige der Taten in Bekennerschreiben zugegeben haben. Viele Deutsche stehen der digitalen Brieftasche skeptisch gegenüber, das zeigt eine neue Umfrage. Die größten Sorgen? Hacking, Datendiebstahl und staatliche Überwachung. In der EU-weiten Wallet soll man spätestens Ende des Jahres Führerschein oder Krankenkassenkarte digital hinterlegen können. Tennisprofi Alexander Zverev steht im Viertelfinale der US Open. Der Hamburger setzte sich gegen den Italiener Luciano Darderi glatt in 3 Sätzen durch. Als nächstes wartet der Niederländer Botik van de Sandskulp.
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3: Mit KI-Support. Viele Wolken gibt es heute Vormittag und vor allem im Nordwesten kann am Nachmittag auch mal ein leichter Schauer runterkommen. In der Südosthälfte bleibt's dagegen oft sonnig und meist trocken, später am Abend sind dann vereinzelt Schauer und Gewitter möglich. Die Höchstwerte liegen heute zwischen 18 und 33 Grad, morgen dann deutlich runter auf maximal 22 Grad.

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2: Es gibt ja in jedem Jahr inoffizielle Sommerhits und den offiziellen Sommerhit. Und dieser Song hier, der war im Jahre 1991 der offizielle Sommerhit. Darauf können wir einen Bacardi trinken. Come on.

0: Bacardi Feeling. Als Lied in der Bacardi-Werbung war dieser Song nur eine Minute lang und deswegen musste Katie Anai ihn ein wenig verlängern und er war dann als Summer Dreaming einer der Sommerhits des Jahres 1991. Diamonds.
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0: Ja, so ganz sturmrein war einer der Sommerhits des Jahres 1992 wohl nicht. Aber er wurde gerne gehört. Hier ist Inner Circle.

Das war ein guter und gelungener Vorsatz, den die Band Inner Circle am 1. Januar des Jahres 1992 hatte, denn sie hatten sich an diesem Tag vorgenommen, wir schreiben, komponieren und singen mal gerade den Sommerhit für dieses Jahr, und es hat funktioniert. Sweat wurde tatsächlich einer der Sommerhits.

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0: Na, ich weiß ja nicht. Das Studio sieht eigentlich, ich habe es mir ehrlich gesagt ein bisschen luxuriöser vorgestellt bei euch. Naja, wahrscheinlich selber gemacht, wa? Je weniger du selber machst, desto weniger machst du auch falsch. Denk mal darüber nach, Alter. Ja, nicht so schwer. Die Welt keeps on turning, Alter. Universe keeps on spinning. Was ist los?
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1: Im Juni und im Juli 2006, da waren das Wetter und die Spiele der Fußball-Weltmeisterschaft schön. Italien wurde Weltmeister, es war ein Sommermärchen. Nachträglich sind zwar einige dunkle Wolken aufgezogen und heute gibt es ja sogar die Sommermärchen-Affäre. Und natürlich gibt es auch immer noch die schöne Musik von damals, die speziell zur Fußball-Weltmeisterschaft komponiert wurde. Hier ist Bob Sinclair mit Love Generation.

0: Love Generation, das war Bob Sinclairs Song für das Maskottchen der Fußballweltmeisterschaft des Jahres 2006, nämlich für den Löwen Golio 6 oder Golio den 6.
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0: Und Sascha Schmitz, kurz Sascha genannt, der sang im Jahre 2006 seinen Song Goodbye.

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4: Im Studio Sönke Röhling. Schönen guten Tag. Wie viel Geld soll in Deutschland im kommenden Jahr wofür ausgegeben werden? Darum geht's diese Woche im Bundestag. Der debattiert über den Haushaltsentwurf der Bundesregierung. Die Opposition dürfte die Debatten auch dafür nutzen, den eingeschlagenen Reformkurs der Bundesregierung hart zu kritisieren. Den hält der Unionsfinanzpolitiker Matthias Mittelberg allerdings für richtig. Er sagt im Ersten:
5: Wir müssen reformieren. Wir müssen wieder mehr in Forschung, Technologie investieren. Wir müssen an einem starken Industriestandort arbeiten. All das funktioniert aber nur, wenn wir jetzt investieren und wenn wir auch Dinge im Land ändern. Das ist hier und da schmerzlich, aber es wird ohne Reformen nicht gehen.
4: Viele Menschen in Deutschland sind skeptisch, wenn es um die digitale Brieftasche geht. Das zeigt eine neue Umfrage. Sicherheit ist das Thema Nummer 1. Mia Hehn berichtet.
6: Die größten Sorgen sind Hacking, Datendiebstahl und staatliche Überwachung. Fast 3/4 der Befragten befürchten außerdem, dass verschiedene Systeme und Apps nicht reibungslos zusammenspielen. So die Umfrage für den Digitaldienstleister IDNOW. Die digitale Brieftasche, in der etwa Krankenkassenkarte und Führerschein hinterlegt werden können, soll noch bis Ende des Jahres kommen. Alle EU-Mitgliedsländer sind verpflichtet, sie anzubieten.
4: Deutschlands Schülerinnen und Schüler schneiden im PISA-Test so schlecht ab wie nie. Die 15-Jährigen können immer schlechter lesen und rechnen. Auch in Naturwissenschaften geht's abwärts. Die Bild berichtet vorab über die Studie, die heute vorgestellt wird. Im Handelsstreit mit den USA schlägt Kanada heute zurück und verhängt jetzt Zölle von bis zu 50% auf US-Waren. Betroffen sind unter anderem Stahl, Aluminium und Milchprodukte. Gleichzeitig will Kanada Unternehmen helfen, die von US-Zöllen betroffen sind. Umgerechnet rund 4,6 Milliarden Euro stehen dafür bereit. Sänger Xavier Naidoo soll wegen Volksverhetzung und Beleidigung der Prozess gemacht werden. Ihm wird unter anderem vorgeworfen, antisemitische Texte veröffentlicht zu haben, so das Landgericht Mannheim. Naidoo sorgt immer wieder für Aufsehen, etwa mit dem Verbreiten von Verschwörungsmythen.
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7: Mit KI-Support. Viele Wolken gibt es heute Vormittag und vor allem im Nordwesten kann am Nachmittag auch mal ein leichter Schauer runterkommen. In der Südosthälfte bleibt es dagegen oft sonnig und meist trocken. Später am Abend sind dann vereinzelt Schauer und Gewitter möglich. Die Höchstwerte liegen heute zwischen 18 und 33 Grad, morgen dann deutlich runter auf maximal 22 Grad.

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Wir sind im Jahre 2013 und damals, da lief es noch richtig gut für Sebastian Vettel. Er wurde zum vierten Mal in Folge Formel 1 Weltmeister, aber er saß ja auch noch in einem Red Bull. Und hier ist nicht Red Bull, sondern hier ist Pitbull gemeinsam mit Kesha und Timber. Yeah.

0: Das waren Kesha und Pitbull mit ihrem Hit aus dem Jahre 2013, nämlich Timber. Und der Überraschungshit des Jahres, der kam von einem Duo namens Milky Chance. Das kannte man vorher weder in Deutschland noch in ihrer Heimatstadt Kassel, vermute ich zumindest mal. Aber danach, da kannte sie natürlich jeder. Hier ist ihr Nummer 1 Hit von damals, hier ist Stolen Dance.
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0: Stolen Dance von Milky Chance. Und Milky Chance, das sind die beiden Kasseler, Kasselaner oder Kasselener. Wie sie sich in Kassel nennen dürfen, das weiß ich jetzt leider nicht so ganz genau, denn das hängt ja davon ab, woher man selbst stammt und woher die Eltern stammen. Aber das waren sie auf jeden Fall, Clemens Rehbein und Philipp Dausch.
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Wenn ein Diamant gut geschliffen wird, dann wird er zu einem Brillanten. Und wenn ein Song oft gespielt wird, dann wird er ein Hit. Und dieser Song, der wurde im Jahre 2015 auf dem Radio gespielt. Hier sind Echo Smith mit Cool Kids.

Das war Indie-Pop aus den Vereinigten Staaten, Echo Smith und Cool Kids. Und hier bei uns in Europa, da wurde im Jahre 2011 zum ersten Mal eine gemeinsame Volkszählung in allen Mitgliedstaaten der Europäischen Union durchgeführt. Und hier bei uns in Deutschland, da zeigte sich dann ja auch, dass wir doch weniger waren damals, als wir geglaubt hatten. Man war nämlich davon ausgegangen, dass 82 Millionen Menschen im Jahre 2011 hier bei uns in Deutschland wohnten und lebten. Es waren aber nur, gemäß der Zählung, 80,3 Millionen. Während hier in Europa also kurz die Menschheit gezählt wurde, hatte Tim Bensko auch etwas zu tun. Er musste nämlich noch kurz die ganze Welt retten und das war einer der größten Hits des Jahres 2011.

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1: Ja, meine E-Mails, die muss ich gleich auch noch checken, das mache ich nach der Sendung, aber glücklicherweise sind es längst nicht so viele, wie der Tim Bensko damals bekommen hat, im Jahre 2011, als er noch kurz die Welt retten wollte und musste.
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1: Im Studio Sönke Röhling. Schönen guten Tag. Deutschland ist in Sachen Bildung nur Mittelmaß. Im internationalen Bildungsvergleich PISA schneiden die 15-jährigen Schüler so schlecht ab wie nie zuvor. Laut PISA-Studie können sie immer schlechter lesen und rechnen. Daniel Bornberg.
2: Nicht nur in Deutschland gibt es ein grundsätzliches Problem. Viele Schüler überfliegen Texte nur hastig und antworten dann falsch. Das liegt auch daran, dass sie zu viel am Smartphone oder vorm Computer hängen und insgesamt zu wenig lesen. Die geringere Lesekompetenz wirkt sich dann auch auf Mathe und Naturwissenschaften aus. Die Macher der PISA-Studie sind besorgt. Sie sagen, gerade im KI-Zeitalter kommt es darauf an, Informationen zu bewerten und das Gelesene kritisch zu hinterfragen.
1: Die CDU in Sachsen-Anhalt stellt sich nach der Wahlpleite neu auf. Auf einem Sonderparteitag soll der gesamte Landesvorstand neu gewählt werden. Noch Ministerpräsident und Parteichef Schulze tritt nicht wieder an. Stattdessen will Sepp Müller, der Fraktionsvize der Union im Bundestag, für den Vorsitz kandidieren. Müller sagt am Morgen bei NTV.
3: Sven Schulze hat als Ministerpräsident einen Verfassungsauftrag. Er wird geschäftsführender Ministerpräsident bleiben, bis ein neuer Ministerpräsident gewählt ist. Wir haben aber als Union keinen Wählerauftrag bei diesem desaströsen Ergebnis. Und deswegen haben wir nach zweistündiger Diskussion gestern Abend, das musste auch mal gelüftet werden, uns entschieden, in die Opposition zu gehen. Für uns ist klar, wir sind abgewählt.
1: Die Serie an Fällen von Stromsabotage geht weiter. In NRW wurden bei einem Kraftwerk nahe Aachen neue Abschussvorrichtungen entdeckt, außerdem weitere in Sachsen. Nach einem 48-jährigen Verdächtigen wird weiter gefahndet. Er soll einige der Taten in Bekennerschreiben zugegeben haben. Wind oder Sonne, immer mehr Strom in Deutschland kommt aus erneuerbaren Energiequellen. In der ersten Jahreshälfte lag der Anteil bei gut 59%, so das Statistische Bundesamt. Der Haken, ist zu viel Ökostrom im Netz, müssen Anlagen abgeschaltet werden. Das kostet jährlich knapp eine halbe Milliarde Euro. Kunstdiebstahl in Frankreich. Aus einem Museum in der Nähe von Nizza an der Côte d'Azur sind 4 Renoir-Gemälde geklaut worden. Die Polizei rückte am frühen Morgen wenige Minuten nach dem Alarm an. Da waren die beiden Täter aber schon weg. Der geschätzte Schaden 9 Millionen Euro.
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4: Mit KI-Support. Sonnig bis wolkig ist es gerade, aber im Nordwesten hängen viele Wolken und am Nachmittag kann es da auch mal regnen. Später Richtung Abend wird es in der Osthälfte zappelig mit einzelnen Schauern und Gewittern. Dazu sind auch Sturmböen drin. Tagsüber liegen die Höchstwerte zwischen 18 und 33 Grad. Morgen dann deutlich gedämpfter, öfter Regen, sonst Wolken und nur ab und zu Sonne, maximal 22 Grad.
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2: Jetzt wäre für mich eigentlich die Gelegenheit, zwischendurch mal ganz gemütlich eine Tasse Kaffee zu trinken. Habe ich aber nicht dran gedacht. Der Kaffee ist nicht fertig. Na gut, dann höre ich den Sommerhit des Jahres 1993 mit an. 6 Minuten und noch ein paar Sekunden obendrauf. Culture Beat, Mr. Vane.

0: Mr. Raider, Mr. Wrong oder Mr. Vain, also Herr Eingebildet. Das können wir uns jetzt aussuchen, wie wir den Herrn in dem Lied von Culture Beat nennen wollen. Ja, es war auf jeden Fall der Nummer 1 Hit in Deutschland und nicht nur dort, auch in England verkaufte sich dieser Song hervorragend. Auch dort stand er lange Zeit auf Platz 1.
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1: Im Studio Sönke Röhling. Schönen guten Tag. Deutschlands Bildung ist im Vergleich nur mittelmäßig. In der aktuellen PISA-Studie schneiden die 15-jährigen Schüler hier in Naturwissenschaften, Mathe und Lesen so schlecht ab wie noch nie. Einzelheiten von Daniel Bornberg.
2: Ein Problem, mit dem Deutschland nicht allein dasteht. Immer mehr Jugendliche überfliegen Texte nur hastig und verstehen sie da nicht richtig. Und wer nicht richtig lesen kann, hat häufiger auch Probleme in Mathe und Naturwissenschaften. Ein Grund dafür ist, dass die Schüler mehr aufs Smartphone gucken und weniger lesen. Ein positiver Befund für Deutschland. Hier sind die Schüler überdurchschnittlich neugierig auf viele verschiedene Dinge und glauben, dass Arbeit, Anstrengung und Feedback einen voranbringen.
1: Unter dem Eindruck des AfD-Erfolgs in Sachsen-Anhalt debattiert der Bundestag diese Woche übers Geld. Finanzminister Klingbeil hat seinen Entwurf für den Haushalt fürs nächste Jahr vorgelegt. Mit Blick auf die Lage der deutschen Wirtschaft sagte er:
3: Aktuell korrigieren die Wirtschaftsinstitute ihre Prognosen reihenweise nach oben. Das hat auch mit unserem Handeln hier zu tun. Die öffentlichen Investitionen zeigen Wirkung. Und die Reformen, die wir auf den Weg gebracht haben, tragen dazu bei.
1: Gleichzeitig warnt Klingbeil davor, mit den Reformen zu weit zu gehen und systematisch den Sozialstaat abzubauen. Wenn die Bundesregierung Vertrauen zurückgewinnen wolle, müsse sie laut Klingbeil die Gerechtigkeit in den Mittelpunkt stellen. Nach Schüssen auf eine Anti-AfD-Demo in Halle ermittelt der Staatsschutz. Am Abend war ein Demo-Teilnehmer getroffen worden, vermutlich von einer Luftdruckwaffe aus einem angrenzenden Wohnhaus, so die Polizei. Der 25-Jährige wurde leicht im Gesicht verletzt. In der Stromerzeugung in Deutschland spielen erneuerbare Energien eine immer größere Rolle. In der ersten Jahreshälfte lag der Anteil bei gut 59%, so das Statistische Bundesamt. Die Windkraft war dabei erneut die wichtigste Quelle, gefolgt von Kohle, Sonne und Gas. Ungewöhnlicher Protest in Warschau. Dort sind rund 30 Roboter vor dem polnischen Digitalministerium auf die Straße gegangen und haben eine Regulierung für künstliche Intelligenz gefordert. Hinter dem Protest steht eine Initiative, die sich mit den Auswirkungen von KI auf den Arbeitsmarkt beschäftigt.
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4: Mit KI-Support. Wolkig ist es gerade und besonders im Nordwesten hängen viele Wolken am Himmel. Im Lauf des Tages kann es da ab und zu mal regnen, später ziehen auch vereinzelt Schauer und Gewitter durch, teils mit Sturmböen. Sonst zeigt sich zwischendurch auch die Sonne, dazu werden es meist 18 bis 33 Grad. Morgen geht es deutlich frischer weiter mit Regen zum Start und später nur noch einzelnen Schauern, maximal 22 Grad.

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1: Bevor James Blunt seine Karriere als Sänger startete, hat er 6 Jahre lang bei der britischen Armee gedient und im Jahre 2002 als Captain den Dienst quittiert. Und hier ist er mit Heart to Heart.

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2: Der Song Cheerleader von Omi wurde bereits im Jahre 2012 veröffentlicht, aber da geht noch was. Das hat sich Felix Jähner, ein DJ aus Deutschland, gedacht und im Jahre 2014 einen Remix produziert, der dann im Jahre 2015 ein Superhit wurde.

ein jamaikanisch-deutsches Gemeinschaftsprojekt. Das waren der Sänger Omi und der deutsche DJ Felix Jähn, die mit diesem Remix von Cheerleader einen Riesenerfolg im Jahre 2015 in den Charts hatten. Just good music. Und ich habe schon immer gerne Reggae-Musik gehört und Reggae-Musik lässt natürlich auch bei vielen anderen das Herz etwas schneller schlagen. Vielleicht auch bei Kelly Clarkson. Hier ist ihr Heartbeat-Song. This is my heart.

zwischen 50 und 100 Schlägen pro Minute, da liegt die Herzschlagfrequenz eines Erwachsenen in Ruhe. Und ich glaube, die Beats per Minute bei diesem Song von Kelly Clarkson, na, die lagen etwas dichter an 100 als an 50. Ich habe nicht gezählt, aber ich denke, das ist so. Heartbeat-Song, Kelly Clarkson.

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1: Im Studio Sönke Röhling. Schönen guten Tag. Deutschland rutscht in puncto Bildung weiter ab. Im neuen PISA-Vergleich schneiden die 15-Jährigen so schlecht ab wie nie zuvor. Große Probleme gibt's in Naturwissenschaften, Lesen und Mathe. Mit dem Ergebnis liegt Deutschland international gesehen nur im Mittelfeld. PISA-Studienleiter Samuel Greif.
2: Besonders bemerkenswert ist der Trend. Nach einer Phase der deutlichen Verbesserungen beobachten wir seit rund 10 Jahren einen kontinuierlichen Kompetenzrückgang, der sich auch in PISA 2025 weiter fortsetzt.
1: Unter dem Eindruck des AfD-Erfolgs in Sachsen-Anhalt debattiert der Bundestag diese Woche übers Geld. Finanzminister Klingbeil hat zum Start der Haushaltswoche einen Spagat versucht. Einerseits lobte er den Reformkurs der Bundesregierung, andererseits warnte er davor, zu weit zu gehen und den Sozialstaat abzubauen. Nach dem Wahldesaster in Sachsen-Anhalt zieht die CDU Konsequenzen. Der gesamte Landesvorstand soll auf einem Sonderparteitag neu gewählt werden. Noch Ministerpräsident und Landeschef Schulz will nicht wieder antreten. Gleichzeitig kündigt er an, dass die CDU künftig in die Opposition gehen will. Wind oder Sonne, immer mehr Strom in Deutschland kommt aus erneuerbaren Energiequellen. In der ersten Jahreshälfte lag der Anteil bei gut 59%, so das Statistische Bundesamt. Der Haken, ist zu viel Ökostrom im Netz, müssen Anlagen abgeschaltet werden. Das kostet jährlich knapp 500 Millionen Euro. Da Vinci, Marie Curie und Beethoven oder Eisvogel, Weißstorch und Basthölpel. Die Umfrage, wie die nächsten Euroscheine aussehen sollen, läuft. Noch knapp 2 Wochen, dann kann man auf der Seite der Europäischen Zentralbank die Entwürfe angucken und bewerten. Die Fußball-Champions League ist zurück. Borussia Dortmund empfängt heute Abend zum Auftakt der Ligaphase den FC Villarreal. Die Spanier hatten in der heimischen Liga einen Fehlstart. Trotzdem warnt BVB-Trainer Niko Kovac.
3: Wir dürfen jetzt natürlich nicht den Fehler machen und das Ergebnis in der Liga im Moment bewerten und schon gar nicht überbewerten, weil das spiegelt nicht die Performance dieser Mannschaft in den ersten 4 Ligaspielen wider. Das ist eine Mannschaft und wir wissen auch, wenn die Champions League ertönt, dann ist es nochmal was anderes.
1: Der VfB Stuttgart trifft morgen auf den norwegischen Club Viking Stavanger und die Bayern und RB Leipzig müssen am Donnerstag ran.
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4: Mit KI-Support. Viele Wolken gibt es heute Mittag und ab und zu kann auch mal Regen runterkommen, während es in Bayern oft freundlicher und meist trocken bleibt. Später am Tag wird es in der zweiten Tageshälfte unruhiger, da sind vereinzelt Schauer und auch Gewitter drin, teils mit Sturmböen. Dazu liegen die Höchstwerte zwischen 18 und 33 Grad. Morgen dann deutlich kühler, maximal 22 Grad, dazu erstmal öfter Regen, später hier und da noch ein Schauer.

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2: Manchmal heißt es ja, Nomen est Omen, und das stimmt bei der Band Texas allerdings nicht, denn sie stammt nicht aus Texas, wie man meinen könnte, sondern... Das ist eine Band aus Großbritannien, die im Jahre 1999 einen Riesenhit hatte. Platz 3 in Deutschland, Platz 5 im United Kingdom. Texas und Summer Sun.

Das ist Musik, an die man sich gerne erinnert, aus dem Jahre 1999, Texas und Summer Sun. Und das Jahr 1999, das war das internationale Jahr der Senioren. Wir waren damals logischerweise alle noch ein wenig jünger. Ich wurde gerade damals, ja, wie alt wurde ich eigentlich? 46, Madonna wurde 41 und hier ist sie.

0: Beautiful Stranger, das war Madonna, die übrigens in jedem Jahr am 16. August Geburtstag hatte. Und daraus ergibt sich eine Gemeinsamkeit zwischen Madonna und mir. Wir sind nämlich beide im Tierkreiszeichen des Löwen geboren. Ich also auch irgendwann zwischen dem 23. Juli und dem 22. August. Wann genau? Na, das verraten wir jetzt mal nicht.
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1: Udo Lindenberg mit einem Song, der das Leben so beschreibt, wie es nun einmal ist. Ja, durch die schweren Zeiten, die es immer mal wieder gibt, da müssen wir auch hindurch. Aber wir schaffen das. Und mit flotter Musik sowieso. Hier ist L. King mit X's and O's.

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2: Im Studio von Riebel sei freundlieb. Schönen guten Tag. Die Polizei hat den Mann, der hinter den Angriffen auf die Stromversorgung in Deutschland stecken soll, gefasst. Er wurde bei einem Kraftwerk in der Nähe von Aachen festgenommen. Der 48-Jährige hatte Sprengstoff dabei. Tagelang hatten Ermittler nach dem Mann gefahndet. Er soll hinter Anschlägen auf Umspannwerke in NRW, Brandenburg und Sachsen stecken. Und das in mehreren Bekennerschreiben auch zugegeben haben. In den Briefen verurteilte er die Nutzung von Kohle zur Stromerzeugung. Deutschland ist in Sachen Bildung nur Mittelmaß. Im internationalen Bildungsvergleich schneiden die 15-jährigen Schüler so schlecht ab wie noch nie zuvor. Laut PISA-Studie können sie immer schlechter lesen und rechnen. Daniel Bornberg.
3: Nicht nur in Deutschland gibt es ein grundsätzliches Problem. Viele Schüler überfliegen Texte nur hastig und antworten dann falsch. Das liegt auch daran, dass sie zu viel am Smartphone oder vorm Computer hängen und insgesamt zu wenig lesen. Die geringere Lesekompetenz wirkt sich dann auch auf Mathe und Naturwissenschaften aus. Die Macher der PISA-Studie sind besorgt. Sie sagen, gerade im KI-Zeitalter kommt es darauf an, Informationen zu bewerten und das Gelesene kritisch zu hinterfragen.
2: Zwickmühle für Lars Klingbeil zum Auftakt der Haushaltswoche im Bundestag. Einerseits lobt der Bundesfinanzminister die Reformen der Regierung, andererseits warnt der SPD-Chef davor, zu weit zu gehen und den Sozialstaat abzubauen. Mit Blick auf den AfD-Erfolg in Sachsen-Anhalt meint er, die Bundesregierung muss die Gerechtigkeit ins Zentrum stellen, um Vertrauen zurückzugewinnen. Da Vinci, Marie Curie und Beethoven oder Eisvogel, Weißstorch und Bastölpel. Die Umfrage, wie die nächsten Euroscheine aussehen sollen, läuft. Noch knapp 2 Wochen lang kann man auf der Seite der Europäischen Zentralbank die Entwürfe angucken und bewerten. Die Fußball-Champions League ist zurück. Borussia Dortmund empfängt heute zum Auftakt der Ligaphase den FC Villarreal aus Spanien. Der VfB Stuttgart trifft morgen auf den norwegischen Club Viking Stavanger. Die Bayern und RB Leipzig müssen am Donnerstag ran.
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4: Mit KI-Support. Viele Wolken gibt es heute Mittag und ab und zu kann auch mal Regen runterkommen, während es in Bayern oft freundlicher und meist trocken bleibt. Später am Tag wird's in der zweiten Tageshälfte unruhiger, da sind vereinzelt Schauer und auch Gewitter drin, teils mit Sturmböen. Dazu liegen die Höchstwerte zwischen 18 und 33 Grad. Morgen dann deutlich kühler, maximal 22 Grad, dazu erstmal öfter Regen, später hier und da noch ein Schauer.

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Das war der Sänger, der mit Meghan Trainor ein wunderschönes Lied über Marvin Gaye gesungen hat. Diesmal allerdings solo, Charlie Puth und One Call Away. Und auch dieser Song ist ein Hit geworden, allerdings in Deutschland sogar noch ein größerer Hit als in ihrem Heimatland England. Hier ist Dua Lipa mit Be The One.

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1: 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Und unsere Zeitmaschine bringt uns jetzt schnurstracks in das Jahr 2003. Und da wird gerade ein Song von Simply Red

0: Sunrise, das waren Mick Hucknall und seine Band Simply Red. Und einfach mal so, genaueres weiß man nämlich nicht, wurde am 23. Mai des Jahres 2003 eine auf dem Flughafen Luanda in Angola geparkte Boeing 727 gestohlen. Der Diebstahl wurde nicht aufgeklärt, das Flugzeug ist bis heute verschwunden. Und wenn bei euch irgendwo auf der Wiese eine Boeing 727 steht, schaut doch mal nach dem Kennzeichen. Wenn es die gestohlene Maschine ist, müsste das nämlich N844AA heißen. Ob es allerdings für die Aufklärung dieses Diebstahls heute noch eine Belohnung gibt, das weiß ich leider nicht. Dafür weiß ich aber ganz genau, dass jetzt ein Song von Seal kommt, nämlich Love's Divine.
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4: Im Studio von Riebe sei freundlieb. Schönen guten Tag. Tagelang haben Ermittler nach dem mutmaßlichen Stromnetzsaboteur gefahndet. Jetzt ist er der Polizei ins Netz gegangen. Tom Husse berichtet.
5: Der 48-Jährige ist dem Beamten nicht weit von einem Kraftwerk bei Aachen aufgefallen. Er hatte Sprengstoff dabei, als er festgenommen wurde. In der Nähe stand auch noch ein Zelt. Auch da waren Sprengladungen deponiert. Der Mann soll hinter Angriffen auf Umspannwerke in NRW, Sachsen und Brandenburg stecken. Er soll mehrere Bekennerschreiben verfasst und auch mit vollem Namen unterschrieben haben. In den Briefen nennt er den Kampf gegen fossile Energieträger als Motiv für die Anschläge.
4: Die Bildung in Deutschland ist im Vergleich nur Mittelmaß. In der aktuellen PISA-Studie schneiden die 15-jährigen Schülerinnen und Schüler hier in Naturwissenschaften, Mathe und Lesen so schlecht ab wie noch nie. Mehr dazu von Daniel Bornberg.
6: Ein Problem, mit dem Deutschland nicht allein dasteht. Immer mehr Jugendliche überfliegen Texte nur hastig und verstehen sie da nicht richtig. Und wer nicht richtig lesen kann, hat häufiger auch Probleme in Mathe und Naturwissenschaften. Ein Grund dafür ist, dass die Schüler mehr aufs Smartphone gucken und weniger lesen. Ein positiver Befund für Deutschland. Hier sind die Schüler überdurchschnittlich neugierig auf viele verschiedene Dinge und glauben, dass Arbeit, Anstrengung und Feedback einen voranbringen.
4: Unter dem Eindruck des AfD-Erfolgs in Sachsen-Anhalt geht's diese Woche im Bundestag ums Geld. Zum Auftakt der Haushaltswoche hat Bundesfinanzminister Klingbeil seinen Entwurf fürs nächste Jahr vorgestellt und dabei einen Spagat versucht, Anne Brauer.
7: Ja, da hört man schon, dass Klingbeil in der Zwickmühle steckt. Der Vizekanzler lobt den Reformkurs der Regierung und sagt, der wirkt auch schon. Und andererseits warnt der SPD-Chef, wir dürfen nicht zu weit gehen und müssen die Gerechtigkeit in den Mittelpunkt stellen, um Vertrauen zurückzugewinnen, was spätestens seit dem Wahlabend am Sonntag ja ganz oben auf der To-Do-Liste der Regierung steht. Die neuen Schulden rechtfertigt Klingbeil als Investition in die Zukunft. Die AfD meint, Merz' Kanzlerschaft treibt uns in den Ruin und die Linke will Reiche viel mehr zur Kasse bitten.
4: In der Königsklasse rollt der Ball wieder. Zum Start in die neue Saison der Fußball-Champions League spielt Dortmund heute gegen Villarreal. Außerdem gibt's den Kracher Real Madrid gegen Inter Mailand. 36 Teams sind in der Ligaphase wieder dabei. Aus deutscher Sicht auch noch die Bayern, Leipzig und Stuttgart.
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8: Mit KI-Support. Wolkig ist es heute Nachmittag und ab und zu kann auch mal ein Schauer runterkommen. Später sind vereinzelt auch Gewitter drin mit Sturmböen. Die Höchstwerte liegen heute zwischen 18 und 33 Grad. Morgen wird's deutlich gedämpfter, öfter Regen, zwischendurch ein paar Wolkenlücken und maximal werden es 22 Grad.

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1: Wir sind im Jahre 1994. Das war das internationale Jahr der Familie und deswegen an dieser Stelle ganz liebe Grüße an alle Familien, die komplett vor den Lautsprechern sitzen und zuhören. Außerdem war das Jahr 1994 das internationale Jahr des Sports. Deswegen ebenfalls ganz herzliche Grüße an alle, die gerade ihre Turnschuhe anziehen, um ein wenig Sport zu treiben. Und hier ist ein Song von damals. Hier ist Snap.

0: Etwas gewöhnungsbedürftig war die Musik in den 90er Jahren allemal. Das geht mir auch heute noch so, wenn ich die Songs von damals höre. Aber das war ein Top-5-Hit im Herbst des Jahres 1994. Snap und Welcome Tomorrow. Wir begrüßen jetzt aber nicht das Morgen, sondern noch einmal das Gestern. Wir gehen noch einmal zurück in der Zeit.
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0: Und zwar mit einem Yesterplay von Rednecks. Hier ist Cotton Eye Joe.
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Wir erinnern uns an und genießen die Musik aus dem Jahre 2011 und hier ist ein Song, den ich damals sehr gerne gehört habe. Und die beiden Interpreten lassen von uns aus gesehen schon mal die Köpfe hängen, denn sie kommen von Down Under, also aus Australien. Um genau zu sein, aus Melbourne, hier sind Gypsy and the Cat mit ihrem Song Joan of Arc.

Das waren Gypsy and the Cat mit einem Song, den sicherlich und garantiert alle noch im Ohr haben, die damals im Jahre 2011 gerne den Musiksender Viva gehört und geschaut haben. Denn bei diesem Sender wurde der Song ja häufig in einem Trailer verwendet und dadurch kam er sicherlich auch in die Charts. Das war Joan of Arc. Und ich finde, das muss man gar nicht flüstern, das kann man ruhig laut sagen und weiter sagen. Einmal pro Woche Diamonds genießen, Hits und Oldies. Und das Schöne ist ja, ich kann mir immer die Songs aussuchen, die ich gerne gehört habe in der Vergangenheit. Im Jahre 2011 war dieses hier einer meiner Favoriten, das sind The Maroon 5 und Christina Aguilera.

0: Moves Like Jagger, und das passt, denn in den Jahrescharts des Jahres 2011, da erreichte dieser Song den Platz 11, und das waren natürlich Christina Aguilera und The Maroon 5.
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3: Im Studio Fenribel sei freundlieb. Schönen guten Tag. Er soll hinter Angriffen auf Umspannwerke in Brandenburg, NRW und Sachsen stecken. Jetzt hat die Polizei den mutmaßlichen Stromsaboteur geschnappt. Der 48-Jährige ging den Beamten bei einem Kraftwerk in NRW ins Netz. Er hatte Sprengstoff dabei. Zu den Angriffen auf die kritische Infrastruktur sagte der Sicherheitsexperte Frank Umbach bei NTV.
4: Wir haben generell das Problem, dass die Anschlagsserie vor allem im Kontext russischer hybrider Kriegführung deutlich zugenommen hat. Und dann haben wir eben auch noch Anschläge eben von diesen linksterroristischen Gruppen. Auch da gilt es in den folgenden Monaten noch zu klären, ob es da vielleicht auch eben Verbindungen ins Ausland gibt.
3: Deutschland ist in Sachen Bildung nur Mittelmaß. Im internationalen Bildungsvergleich schneiden die 15-jährigen Schülerinnen und Schüler so schlecht ab wie nie zuvor. Laut PISA-Studie können sie immer schlechter lesen und rechnen. Ein Grund: die Schüler hängen zu viel am Smartphone und lesen zu wenig. Unter dem Eindruck des AfD-Erfolgs in Sachsen-Anhalt debattiert der Bundestag diese Woche übers Geld. Bundesfinanzminister Klingbeil hat zum Start der Haushaltswoche einen Spagat versucht. Einerseits lobt er den Reformkurs der Bundesregierung, andererseits warnt er davor, zu weit zu gehen und den Sozialstaat abzubauen. Wind oder Sonne, immer mehr Strom in Deutschland kommt aus erneuerbaren Energiequellen. In der ersten Jahreshälfte lag der Anteil bei gut 59%, so das Statistische Bundesamt. Wichtigste Quelle war erneut die Windkraft, gefolgt von Kohle, Sonne und Gas. Die Fußball-Champions League ist zurück. Borussia Dortmund empfängt heute zum Auftakt der Ligaphase den FC Villarreal. Die Spanier hatten in der heimischen Liga einen Fehlstart, trotzdem warnt BVB-Trainer Niko Kovac.
5: Wir dürfen jetzt natürlich nicht den Fehler machen und das Ergebnis in der Liga im Moment bewerten und schon gar nicht überbewerten, weil das spiegelt nicht die Performance dieser Mannschaft in den ersten 4 Ligaspielen wider. Das ist eine Mannschaft und wir wissen auch, wenn die Champions League ertönt, dann ist es nochmal was anderes.
3: Der VfB Stuttgart trifft morgen auf den norwegischen Club Viking Stavanger. Die Bayern und RB Leipzig müssen dann am Donnerstag ran.
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6: Mit KI-Support. Wolkig ist es heute Nachmittag und ab und zu kann auch mal ein Schauer runterkommen. Später sind vereinzelt auch Gewitter drin, mit Sturmböen. Die Höchstwerte liegen heute zwischen 18 und 33 Grad. Morgen wird's deutlich gedämpfter, öfter Regen, zwischendurch ein paar Wolkenlücken und maximal werden es 22 Grad.

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4: Und ich mache jetzt den Weg frei für einen weiteren Song aus dem Jahre 2014. Hier ist George Ezra, sein Song, seine Stadt, sein Budapest.
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Schönen Gruß von der Donau, um genau zu sein, aus Budapest. Das war ein Song von George Ezra. Und im Jahre 2014, da durfte auch in Ungarn gewählt werden, denn Ende Mai fanden die 8. Europawahlen statt. Und das Ergebnis dieser Wahlen, die Christdemokraten, die kamen auf 221 Abgeordnete, die Sozialdemokraten auf deren 191 und alle anderen Parteien jeweils auf weniger als 100. 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
2: Ja, die Musik von David Guetta, die ist sehr beliebt und auch richtig gut. Und dass es ihm immer wieder gelingt, gute Musik zu produzieren, das liegt auch daran, dass es ihm ebenfalls immer wieder gelingt, gute Sängerinnen und Sänger zu verpflichten. Einer von ihnen, das ist Sam Martin.

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5: Im Studio Fenriebel sei freundlieb. Schönen guten Tag. Tagelang haben Ermittler nach dem mutmaßlichen Stromnetzsaboteur gefahndet. Jetzt ist er der Polizei ins Netz gegangen, bei einem Kraftwerk in NRW. Dort wurde der 48-Jährige festgenommen. Er hatte Sprengstoff dabei. Der Mann soll hinter Angriffen auf Umspannwerke in NRW, Sachsen und Brandenburg stecken. Sachsens Innenminister Schuster.
6: Die Abschussvorrichtungen, schon das Wort klingt jetzt martialisch, waren so, dass man es schafft, einen längeren Draht, der dazu dienen soll, Kurzschlüsse zu erzeugen, über eine Hochspannungsleitung zu ziehen. Wie wäre das Szenario gewesen, wenn er erfolgreich gewesen wäre? Die Dimension hätte Blackout-Qualität regional.
5: Deutschland rutscht in puncto Bildung weiter ab. Im neuen PISA-Vergleich schneiden die 15-jährigen Schülerinnen und Schüler so schlecht ab wie nie zuvor. Gecheckt wurde, was sie beim Lesen, in Mathe und in Naturwissenschaften drauf haben. Mit dem Ergebnis liegt Deutschland international gesehen nur im Mittelfeld. PISA-Studienleiter Samuel Greif.
7: Besonders bemerkenswert ist der Trend. Nach einer Phase der deutlichen Verbesserungen beobachten wir seit rund 10 Jahren einen kontinuierlichen Kompetenzrückgang, der sich auch in PISA 2025 weiter fortsetzt.
5: Zwickmühle für Lars Klingbeil zum Auftakt der Haushaltswoche im Bundestag. Einerseits lobt der Bundesfinanzminister die Reformen der Regierung, andererseits warnt der SPD-Chef davor, zu weit zu gehen und den Sozialstaat abzubauen. Um Vertrauen zurückzugewinnen, will er die Gerechtigkeit in den Mittelpunkt stellen. Da Vinci, Marie Curie und Beethoven oder Eisvogel, Weißstorch und Bastölpel. Die Umfrage, wie die nächsten Euroscheine aussehen sollen, läuft. Noch knapp 2 Wochen lang kann man auf der Seite der Europäischen Zentralbank die Entwürfe angucken und bewerten. Die Fußball-Champions League ist zurück. Borussia Dortmund empfängt heute zum Auftakt der Ligaphase den FC Villarreal aus Spanien. Der VfB Stuttgart trifft morgen auf den norwegischen Club Viking Stavanger. Die Bayern und RB Leipzig müssen am Donnerstag ran.
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8: Mit KI-Support. Wolkig bis sonnig ist es gerade. Im Nordwesten hängen aber viele Wolken und Richtung Abend können in der Osthälfte vereinzelt Schauer und Gewitter aufziehen, dazu auch mal Sturmböen. Dazu werden es heute maximal 24 bis 33 Grad. Morgen wird's deutlich kühler mit Regen im Süden und Osten und sonst immer mal Schauern oder kurzen Gewittern, maximal 22 Grad.

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1: Ein Sommerhit. Ja, es gibt Songs, die sind auch im Herbst, im Winter und im Frühling für immer Sommerhits. Der Sommerhit des Jahres 2016 ist so einer. Hier ist Immer Nie und Don't Be So Shy.

0: Don't Be So Shy, ein Song mit den besten Grüßen und den besten Erinnerungen aus dem Sommer des Jahres 2016. Und natürlich war das auch einer der größten Hits des Jahres überhaupt. Das war Immer Nie.
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0: Und wenn wir schon auf gute Musik zu sprechen kommen, dann darf dieser Song natürlich nicht fehlen. In meiner persönlichen Rückschau vielleicht der beste Song des Jahres 2016. Hier ist Max Giesinger, Wenn sie tanzt.
2: Okay.

Max Giesinger mit einem guten Text und einer schönen Melodie, wenn sie tanzt. Und wir blicken zurück in das Jahr 2016, beziehungsweise wir blicken ja nicht, wir hören hinein in dieses Jahr. Und eben habe ich ja gesagt, dass das einer meiner Lieblingssongs des Jahres gewesen ist. Ja, vielleicht auch dieser hier. Sagen wir mal so, Max Giesinger bei dem deutsch gesungenen und dieser Song bei den englischsprachigen. 21 Pilots mit Stressed Out.

0: need to make money. 21 Pilots mit einem Song, der überhaupt nicht nervt, also überhaupt nicht für Stressed Out sorgt. Ganz im Gegenteil.
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0: Und damit hallo und willkommen hier aus dem Soundtrack-Studio in Köln zu einem neuen Soundtrack Extra. Bei uns heißt es heute wieder mal zurück in die 80er Jahre. Ja, wir spielen den Rock, den Pop, den Soul und die Dance-Music der 80er Jahre. Auf der Playlist stehen heute Künstler wie das Orchestral Maneuvers in the Dark, Heaven 17, Joe Dolce, wer erinnert sich noch an Joe Dolce? Mit dabei die Thompson Twins, Jim Steinman und viele, viele mehr. Ja, ich sage wie immer nur eins, gute Unterhaltung.
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0: 2 Stunden lang haben wir heute in diesem Soundtrack extra die Hits der 80er. Und wir beginnen mit einem der Superstars der 80er. 1987, sein erster Nummer 1 Hit, Rick Astley, Never Gonna Give You Up.

0: 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Und vieles, vieles mehr. Alles Hits von Rick Astley. Das hier war sein erster Nummer 1 Hit. 1987. Der Teenie-Schwarm. Rick Astley, never gonna give you up.
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0: Das Funk-Instrumental Pick Up the Pieces ist vermutlich der größte Hit und der bekannteste Hit von der Average White Band aus den USA. 1980 hatten sie einen weiteren Top-10-Hit in den USA. Hier ist die Average White Band und let's go!

So klang der Sinti-Sound der 80er Jahre. 1983. Heaven 17 und Temptation. Und weiterer Sinti-Pop-Sound, der folgt natürlich in diesem Programm. Flashback. Dieser Titel wurde zum ersten Mal im Jahre 1987 veröffentlicht und er floppte. Im Jahre 1988 setzte dann Coca-Cola diesen Titel in ihrer Werbung ein und der Titel wurde ein Welthit. Ich rede von Robin Beck und...

0: Ein Million Seller. 1988 war das Jahr. Und es war ihr einziger Hit. Robin Beck und First Time.
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0: Die Titelzeile It Ain't What You Do, It's The Way That You Do It regt zum Nachdenken an. Und genau dieser Titel war 1982 eine Top 10 im United Kingdom. Hier ist eine Oldie-Rarität von The Funboy 3 und Bananarama. 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

Tja, das hier, das sind Rock'n'Roll Dreams in voller Länge von Jim Steinman. Der Mann, der für die meisten der großen Hits von Meatloaf verantwortlich war. 1981 sein Erfolgsalbum Bad for Good und daraus ausgekoppelt diese Hitsingle Rock'n'Roll Dreams Come Through. Hallo und willkommen nochmal zu unserem heutigen Soundtrack-Extra zurück in die 80er Jahre. Wir machen jetzt einen Rhythmuswechsel. Hier ist der beliebteste Party-Hit des Jahres 1981. Wie wär's mit Joe D.

0: einer der ganz großen Hits des Jahres 1981. Der Partyhit. Joe Dolce. Und so ist das.
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zurück in die 80er heute. Tanzmusik der 80er, Shalama. Gern gespielt bei Disco-Shows damals. I can make you feel good. Hallo und willkommen nochmal zu unserem heutigen Soundtrack Extra. Zurück in die 80er Jahre. Wir spielen hier wie immer auf deinem Lieblingssender heute einige der größten Hits der 80er Jahre. Diese Band war so erfolgreich in den 80er Jahren. Die hatten Hit über Hit. 1986, das Orchestral Maneuvers in the Dark und If You Leave.

Wir haben so wundervolle Synthi-Sounds produziert. Orchestral Maneuvers in the Dark. Oder ganz einfach das Kürzel OMD. 1986, If You Leave. Die beiden Köpfe hinter dem Orchestral Maneuvers in the Dark, das waren die beiden Engländer Andy McCluskey und Paul Humphreys. Während meiner Zeit bei RTL Plus Television in Luxemburg haben wir uns sehr oft getroffen und es entwickelte sich eine recht nette Freundschaft. Hier ist ein zweiter Hit von OMD von 1984. Hier ist Locomotion.

0: die Hits der 80er. Dieser Hit gehört garantiert dazu. 84, das Orchestral Maneuver in the Dark und Locomotion.
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Noch ein Million-Seller aus den 80ern, 1980, Dr. Hook und Sexy Eyes und heute noch ein sehr gerne gespielter Radiohit. Wenn man an die 80er Jahre denkt, dann darf man diese Dame hier nicht vergessen. Soul und Funk Music, das war ihr Markenzeichen. Ihr Hit 1984, Chaka Khan, I'm Every Woman.

1994 hatte Whitney Houston, die großartige Whitney Houston, mit I'm Every Woman ein Hit. Aber das Original stammt aus dem Jahre 1984. Chaka Khan, ihre Version unvergessen von I'm Every Woman. Und wieder drehen wir die Uhr zurück und gehen diesmal ins Jahr 1981. Hier ist Musik von einem Teenie-Liebling. Hier ist Rick Springfield und Jess's Girl.

war absoluter Mädchenschwarm. Rick Springfield. 1989, sein Hit. Ein Rock'n'Roll Oldie, Jessie's Girl. Das ist Musik von Peter Hedrich aus Herten im Ruhrgebiet. Viel bekannter ist er natürlich unter seinem Künstlernamen Peter Kent. Hier ist sein Nummer 1 Hit von 1980 in der Bundesrepublik. It's

0: Fox-Hit des Jahres 1980 aus dem Ruhrgebiet. Peter Kent und It's a Real Good Feeling.
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0: Unser heutiges Soundtrack-Extra heißt Zurück in die 80er. Und die erste Stunde wollen wir auch mit dem Instrument der 80er beenden, nämlich mit Synthesizer-Sound. Hier einer der großen Hits von Depeche Mode, diesmal aus dem Jahre 1900.

Auch die zählen zu den erfolgreichsten Bands der 80er Jahre. Depeche Mode. 1981, Just Can't Get Enough. Tja, das war Teil 1 unseres heutigen Soundtrack-Extras zurück in die 80er. In ein paar Minuten sind wir zurück mit mehr Superhits der 80er Jahre. Bis gleich.

0: Und damit hallo und willkommen zur zweiten Stunde unseres heutigen Soundtrack-Extras Zurück in die 80er. In dieser zweiten Stunde haben wir Künstler wie Cyndi Lauper, Cook Robin, Hazel Dean, Paul Young, Joe Jackson, Champagne und viele, viele mehr auf unserer Playlist. Und ich sage auch jetzt wieder, gute Unterhaltung.
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0: Und beginnen wollen wir diese zweite Stunde mit einem Hit von Madonna 1984 mit Like a Virgin.

erste Madonna-Hit, das war 1984 natürlich Holiday. Das war ihr zweiter Hit, im Oktober 84 erschienen. Und wieder ein großer Hit, ein zweiter großer Hit für Madonna, Like a Virgin. Hier ist der Soundtrack deines Lebens, hier ist ein Soundtrack extra zurück in die 80er. Rock'n'Roll! Er gehört zu den besten Rock'n'Rollern aller Zeiten, Tom Petty and the Heartbreakers, I Won't Back Down.

Der ist leider schon von uns gegangen. Tom Petty und seine Heartbreakers. Einer seiner ganz großen Rocknummern. 1989 war das. I won't back down. Jetzt geht's nach Großbritannien. Der Wave der 80er Jahre. Seltener Oldie geworden mittlerweile. Wir spielen's heute nochmal. Die Thompson Twins und ihren Titel Hold Me Now.

MC Michael G und DJ Sven waren zwei DJs aus den Niederlanden. Ihr Titel Holiday Rap war einer der größten Sommerhits des Jahres 1986. Die Karriere von Cyndi Lauper, gebürtige New Yorkerin, begann im Jahre 1983 mit diesem Titel. Wir erinnern in diesem Soundtrack extra heute an Girls Just Wanna Have Fun.

0: time after time. True Colors oder I Drove All Night. Alles große Hits von Cyndi Lauper. Das war der Beginn ihrer großartigen Karriere 1983. Girls Just Wanna Have Fun.
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sehr erfolgreiche Rhythm and Blues Musik hier aus den 80er Jahren. Leider nur ein One-Hit-Wonder. Champagne 1981 mit How About Us.

So klang die Rockmusik der 80er Jahre. Einer der größten Rockhits des Jahres 1987 von der Cutting Crew. I just died in your arms tonight. Und immer wieder haben wir in unserem heutigen Soundtrack extra zurück in die 80er Soundtrack All-Time Classics bzw. One-Hit-Wonders im Programm dabei. Das ist wieder so ein One-Hit-Wonder, hört man gar nicht mehr im Radio. Heute erinnern wir an Orange Juice 1992.

0: Ein extravaganter Sound war das hier bei diesem Titel, bei diesem One-Hit-Wonder. Orange Juice, ihr Hit, ihr einziger Hit. 1982 heute gespielt, Rip It Up.
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0: Tja, und damit nochmal hallo und willkommen hier auf deinem Lieblingssender bei unserem heutigen Soundtrack extra zurück in die 80er. Wir spielen bereits seit über anderthalb Stunden die größten Hits wieder mal der 80er Jahre und wir haben noch 30 Minuten Sendezeit. Weiter geht's jetzt mit diesem
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0: Und wieder so ein Titel, den man kaum noch im Radio hören kann. Außer man hört natürlich den Soundtrack. Heute mit diesem Soundtrack extra zurück in die 80er. Evelyn, Champagne King und Shame.

0: Fillers des Jahres 1982. Die großartige Evelyn Champagne King. Und das war die Maxi-Version von Shame.
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0: 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Und natürlich das, was wir hier gespielt haben. Sein erster Nummer 1 Hit 1982. Wherever I lay my head, that's my home.
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0: Ja, sie war auch eine Ikone der Dance-Music der 80er Jahre. Aus London, Hazel Dean. Und einer ihrer Hits damals 84, das Jahr Searching, I Gotta Find a Man.
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Das waren exklusive Grüße von Annie Lennox und Dave Stewart, natürlich von den Eurythmics, an alle Soundtrack-Hörer. Einer ihrer großen Hits 1982, Love is a Stranger. Und wir bleiben in Großbritannien und auch im Jahre 1982 und spielen Musik von Joe Jackson, geboren 1954 in Burton-upon-Trent. Das liegt in Staffordshire in Großbritannien natürlich. Hier ist sein größter Hit, sein bekanntester, 1982, Joe und Stepping Out.

0: hören unbedingt noch in diese Playlist heute. Hatten wir auch angekündigt. Cock Robin. 1986. Heute noch eine Radio-Hit. Just Around the Corner.
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0: Für einen letzten Titel soll es heute noch reichen in unserem Soundtrack-Extra zurück in die 80er Jahre. Wir gehen in die Mitte der 80er Jahre ins Jahr 1985. Einer der schönsten Titel des Jahrzehnts und von Mr. Bruce Springsteen. Hier ist I'm on Fire.

Der großartige Bruce Springsteen macht heute den letzten Titel in unserem Soundtrack Extra 1985. I'm on fire. Robert Rosbach sagt jetzt auf Wiederhören, denn das war's dann für heute. Das war unser heutiges Soundtrack Extra. Zurück in die 80er Jahre. Ich hoffe, die Titelauswahl hat gefallen und freue mich auf ein Wiederhören, wenn es wieder heißt, hier ist der Soundtrack deines Lebens, wie immer zu hören auf deinem Lieblingssender. Bis dahin sage ich Tschüss und alles Gute, hier aus dem Soundtrack-Studio in Köln, als ihr und euer Robert Rosbach. Bye-bye!

Und jetzt wird's bunt in eurem Radio. Hier kommt die Radioshow aus dem Sauerland. Studio Drüpplingsen mit Ilse Marie Wallis.

Hey, das ist Musik für mich. Ja, genau, für uns alle. Peggy March war das. Und damit begrüße ich euch sehr, sehr herzlich hier im Studio Drüblingen am Mikrofon Ille Wallis. Was ich euch alles heute erzähle, weiß ich noch nicht. Ich hoffe, ich bin diesmal nicht so albern wie letzte Woche. Aber lachen tut doch auch mal gut, oder? Auf jeden Fall haben wir September. Mein Gott, oh Gott, ist bald Weihnachten. Und da habe ich natürlich die September-Geburtstagskinder. Und dann mache ich mal den Anfang mit Avicii, leider sehr früh verstorben. Und er singt Wake Me Up.

Einer der ganz Großen, die jetzt diesen Monat Geburtstag haben, ist unser Didi Hallervorden. Und da habe ich einen Song rausgesucht. Ich weiß gar nicht, ob ihr den kennt. Der schönste Mann in der Mietskaserne, glaube ich, heißt das. Ja, das kann ich mir vorstellen. Aber Didi Hallervorden lässt sich den Mund nicht verbieten. Der sagt, was Sache ist. Und das liebe ich so an ihm.

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Erstens, weil sie Dusche hat, zweitens, weil sich's lohnt und drittens, weil die

0: Mein Gott, bin ich schön.
1: Es ist unglaublich, aber es ist tatsächlich September. Nicht mehr lange, dann holen wir den Weihnachtsbaum raus. Die Dominosteine und Spekulatius, ich kann euch beruhigen, sind angekommen in den Geschäften. Ich weiß gar nicht, wie die frisch halten wollen, wenn es nochmal so eine Hitzeperiode gibt. Ganz, ganz schlimm. Aber ich sprach ja gerade vom Herbst und da gibt's ein wunderschönes Lied von einem Geburtstagskind diesen Monat. Wer erinnert sich noch an Maxl Graf vom Komödienstadel? Ein ganz, ganz toller Schauspieler. Und er hat zusammen mit der Kollegin Edith Prock gesungen: Kaum schau ich auf die Uhr, schon ist Herbst.

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Aber wenn man auf den Text achtet, macht schon etwas nachdenklich und sentimental. Tja, der Anfang wäre schon geschafft und ich habe hier etwas, es steht ja oft in den Zeitungen, dass Musik uns gut tut. Das haben wir natürlich auch schon alle selbst bemerkt. Und was Musik für die Seele tun kann, das erzähle ich euch jetzt. Augen zu, Ohren auf. Wer beim Musikhören die Augen schließt, blendet äußere Reize aus und nimmt Klänge intensiver wahr. Das Gehirn kann sich stärker auf Rhythmus und Gefühle konzentrieren, dadurch entsteht Entspannung. Stress kann sinken, oh ja. Und Emotionen werden bewusster erlebt. Viele Menschen empfinden Musik mit geschlossenen Augen deshalb als tiefer und nährender. Also das kann ich auch nur bestätigen. Die Geräusche der Natur wirken auf den Menschen beruhigend. Regentropfen, Meeresrauschen oder raschelnde Blätter erinnern an ursprüngliche Klänge, mit denen wir seit jeher verbunden sind. Sie sind unregelmäßig und zugleich gleichmäßig. Genau darin liegt ihre entspannende Wirkung. Solche Naturgeräusche helfen dabei, den Kopf zu beruhigen und innere Ruhe zu finden. Jetzt habe ich das nächste Geburtstagskind. Ben E. King, Stand By Me.

wird. Jener Teil des Nervensystems, der für Entspannung zuständig ist. Gleichzeitig werden Stresshormone reduziert und Glücksgefühle gefördert. Dabei ist nicht entscheidend, ob man allein vor sich hin trällert oder im Chor Höchstleistungen erbringt. Auch ich singe auch manchmal sehr laut und sehr falsch. Naja, so falsch auch nicht. Ich war schließlich auch mal im Chor. Aber dass man merkt wirklich, wenn man nicht im Training ist, dann vergeht das so ein bisschen mit der Stimme. Lobo-Tipp für die Seele, wenn Bewegung und Musik zusammenkommen, jubelt die Seele. Wie unser Tanz aussieht, ist ihr dabei komplett egal. Nur, dass wir Freude verspüren, ist ihr wichtig. Tanzen zwei Menschen zusammen, stärken sie zudem ihre emotionale Verbundenheit. Studien zeigen, dass regelmäßiger Paartanz das Demenzrisiko senkt, wie keine andere Tätigkeit und kein Medikament.

Auch ein Geburtstagskind des Monats, Gusbacus. Er hat uns so viel Freude gemacht. Und ich denke, das war sein, ja, sein erfolgreichster Song, da sprach der alte Häuptling der Indianer. Ganz ehrlich, was haltet ihr von dieser ganzen Aktion, dass man nicht mehr Indianer sagen darf, dass jetzt Lieder verboten werden, die wir unser ganzes Leben gehört haben? Ich finde das echt bekloppt. Also ich kann mich da nur noch aufregen. Gut, dann kommen wir zu den alten Songs. Das war ja auch gerade ein etwas älterer. Ray Charles hätte auch Geburtstag und er singt einen meiner Top 10 Songs. Das wisst ihr inzwischen. Take These Chains From My Heart.

Ich habe ein paar Zahlen der Woche. Das ist eine Zahl von 2025, stand aber jetzt erst in der Zeitung. 2,2 Millionen Tonnen Zitrusfrüchte wurden 2025 bei uns verspeist. Also 26,5 Kilogramm pro Kopf und knapp 5 Kilo mehr als Äpfel. Kein Wunder, die sauren Früchte sind wahre Vitaminbomben. Und dann habe ich hier noch etwas. 26% der Deutschen gärtnert gerne. Die Vorteile: frische Luft, Stressabbau und Impuls treibt es auch in die Höhe. Pro Stunde werden 200 bis 400 Kalorien verbrannt. Also ab an die Spitzhacke und der Sommerfigur entgegen, ja vom Wegen. Bei mir ist alles nix geworden, weil da die Sonne so wirklich alles verbrannt hat. Egal ob Porree oder Blaubeeren. Ich habe an meiner Rose eine einzige Blüte gehabt. Also es ist zum Verzweifeln. So langsam muss ich mir einen anderen Job aussuchen. Aber erstmal mache ich ein bisschen Musik und das nächste Geburtstagskind, leider lebt er auch nicht mehr, wer erinnert sich noch gerne an Knut Kiesewetter. Komm aus den Federn, Liebste.

0: Und jetzt knistert's wieder etwas. Ich habe nämlich einen Grund gefunden, das Lied der Vögel wieder zu spielen. Und das ist die Aufnahme, die so schön knistert. Ich könnte eine andere spielen, tue ich aber nicht, will ich nicht. So, da bin ich jetzt trotzig. Und dann habe ich dazu eine Meldung. 50 Milliarden wildlebende Vögel tummeln sich weltweit. Eine Zahl, die 600.000 Amateurvogelbeobachter zusammengetragen haben. Zählt man das Haushuhn noch dazu, kommt man auf 75 Milliarden. Und jetzt Herbert Rehbein.
1: Und jetzt, wie ich euch ja vorhin schon geraten habe, Augen zu und zuhören, bitte.

Ich habe das ja gerade von dem Obst vorgelesen und Äpfel gibt's ja meistens reichlich. Ich habe mich aber noch nicht schlau gemacht, wie es dies Jahr mit der Apfelernte aussieht. Und dann geht's natürlich ans Backen. Apfelkuchen gibt's in so vielen Varianten. Ich glaube, da könnte man ein eigenes Kochbuch nur mit Apfelkuchenrezepten herstellen. Aber es geht in diesem Fall jetzt nicht um Äpfel. Es geht darum, was Backpapier alles kann. Ist nicht nur zum Backen geeignet. Ihr werdet euch wundern. Und jetzt kommt aber als nächstes erstmal ein Lied, das mag ich auch sehr. Der Apfelbaum mit Christian Franke und Edward Simoni.

Also los geht's mit dem Backpapier, von wegen nur fürs Backen geeignet. Nee, aufpassen. Als Spritzschutz schneiden Sie ein Blatt Backpapier etwas größer als den Durchmesser von Pfanne oder Topf und ein kleines Loch in die Mitte, damit der Dampf entweichen kann. Papier anfeuchten und über den Topf spannen. Fertig ist der Alternativdeckel. Nudelwasser am Herd übergelaufen oder Kalkablagerungen im Waschbecken einfach mit Backpapier über die Fläche reiben. Reinigt und verhindert schnelles Nachkalken. Wer hätte das gedacht? Und dann als alternativer Spritzbeutel, ja, das erscheint logisch. Sie wollen Streusel oder Salz umfüllen, schneiden Sie aus einem kleinen Stück Backpapier einen Kreis und falten ihn zweimal. Nun vom entstandenen Viertelkreis die Spitze abschneiden. Fertig ist der Trichter, der wasserabweisend ist und sogar beim präzisen Auftragen von Flüssigkeiten helfen kann.

Alles Gute zum Geburtstag für Anastasia natürlich, und sie hat die Best Days besungen. Und ja, ich mache dann mal weiter hier mit dem Backpapier. Sie duften beim Kauf herrlich frisch, verlieren auf Dauer aber an Intensität. Duftkerzen. Wer länger etwas von seiner Duftkerze haben will, sollte sie ein Stückchen oder in ein Stückchen Backpapier einwickeln. Also das stelle ich mir ja auch komisch vor. Dann habe ich etwas zum Einfrieren von Burger-Patties. Hackfleisch würzen vor dem Einfrieren zu runden Kugeln formen. Jeweils ein Stück Backpapier dazwischenlegen und mit dem Boden einer Flasche zu flachen Patties drücken. Und von den Frikadellen geht es zu den sauberen Gartengeräten. Schippe, Spaten und Hake sind verrostet. Jetzt die Gartengeräte bloß nicht unter Wasser abspülen, sondern mit Backpapier abreiben. Der Rost löst sich und kommt erstmal nicht wieder. Das finde ich aber eine gute Idee. So, und dann habe ich jetzt das nächste Geburtstagskind, nämlich Ted Herold, leider auch sehr unglücklich ums Leben gekommen. Und er besingt Moonlight.

Und die letzten drei Tipps als wasserfeste Unterlage für Picknick im feuchten Gras. Also hier die letzten zwei, drei. Für Picknick im feuchten Gras etwas Backpapier unter die Wolldecke legen. Schon bleibt die Hose am Po trocken. Also was man alles machen kann. Als Staubschutz Zeitungspapier war gestern. Als Wäscheschutz den Kleiderschrank mit Backpapier auslegen und Seidiges sowie Empfindliches darin einwickeln. Und dann habe ich noch den klemmenden Reißverschluss, Backpapier zu einer kleinen Kugel formen und über die klemmende Stelle reiben. Das darin enthaltene Paraffin sorgt dafür, dass Reißzähne leichter gleiten. Funktioniert auch bei Schrank- oder Autotüren. Ja, ist es wahr, was man so alles erfährt. Und jetzt kommt eine, die uns auch sehr viel Freude gemacht hat. Leider lebt sie auch nicht mehr. Helga Hahnemann, jetzt kommt dein Süßer.

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1: So, und jetzt noch ein paar grundsätzliche Tipps. Backpapier ist wasserdicht, denn es besteht aus verdichteten Zellulosefasern, die mit einer dünnen Silikon- oder Paraffinschicht überzogen werden. Backpapier, das bereits brüchig oder sehr dunkel verfärbt ist, sollte im Restmüll entsorgt werden. Doch bis es soweit ist, können Sie es im Schnitt zum Backen bis zu 6-mal benutzen. Guck, das habe ich immer verkehrt gemacht. Ich habe es nach 1-mal benutzen weggeworfen. Damit das Papier zum Backen auf dem Blech nicht verrutscht, einfach mit Wasser anfeuchten oder etwas Öl aufs Backblech geben. Und Backblech sollte grundsätzlich nicht bei einer Backtemperatur über 220 Grad verwendet werden. Bei höheren Temperaturen können sich Stoffe bilden, die auf das Lebensmittel übergehen und Geschmack und Geruch beeinträchtigen. Und jetzt gratulieren wir mal Lena Valaitis zum Geburtstag und sie singt Ich spreche alle Sprachen dieser Welt.

Jetzt mal wieder etwas Witziges zwischendurch. Ich habe ja letztens über ungewöhnliche Berufe berichtet und da habe ich jetzt noch drei gefunden. Es gibt einen Beruf, da kann man als Bärjungfrau posieren. Wer als Unterwassermodel arbeitet, muss ohne Atemschutzmaske posieren und dabei ganz entspannt aussehen. Atemtechniken gehören für eine echte Wassernixe zum Alltag. 3 Minuten sollte man die Luft anhalten können. Ach du liebe Zeit. Dann gibt's noch Äpfel etikettieren. Ob Jonagold, Boskop, Gala oder Pink Lady, in Deutschland gibt es für Äpfel eine Etikettierungspflicht. Fast jede lose Frucht in der Obstabteilung des Supermarktes muss einen eigenen Aufkleber aufweisen. Was für ein Quatsch. Weil eine Maschine die empfindliche Schale beschädigen würde, positionieren Apfeletikettierer vorsichtig per Hand einen Sticker auf jeden einzelnen Apfel. Oft der Verdienst dabei rund 12 € die Stunde. Also das ist ja schon Ausbeuten. Und dann gibt's noch, naja, also das stelle ich mir schon richtig heftig vor, den U-Bahn-Schieber in Japan. Damit die überfüllten U-Bahnen pünktlich nach Fahrplan losfahren, gibt es in der japanischen Hauptstadt Tokio den Beruf des sogenannten U-Bahn-Schiebers. Sobald ein Zug an der Station hält und die Massen raus und wieder reindrängen, stopfen uniformierte Mitarbeiter von hinten die Leute in die meist überfüllten Waggons. Damit soll gewährleistet werden, dass möglichst viele Mitreisende ihre Bahn erreichen und sich vor allem die Türen rechtzeitig schließen können. Ich habe das mal gesehen, das sieht unmöglich aus, wie die Leute da reinschieben. Ja gut, ich habe jetzt den nächsten Song, auch wieder ein Geburtstagskind. Ach, ich mag sie sehr gerne. Tanja Berg, ich habe den.

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1: Herzlich willkommen zurück zur zweiten Stunde hier im Studio Dröblingsen. Am Mikrofon weiterhin Ille Wallis. Männers, aufgepasst, ich habe jetzt hier etwas für euch. Schlafen Männer wirklich tiefer als Frauen? Lärmempfinden und Schlafqualität. Frauen brauchen länger zum Einschlafen, haben eine höhere Lärmempfindlichkeit und einen leichteren Schlaf als Männer. Eine Ursache sehen Wissenschaftler im Urinstinkt von Müttern. Frauen sind evolutionär darauf getrimmt, Signale ihres Nachwuchses zu hören und darauf zu reagieren. Zudem geben Frauen eher ihren Sorgen und Grübeleien nach, insbesondere vor dem Einschlafen als Männer. Tja, siehste, da haben wir es schon. Optimale Schlafdauer. Erwachsene Frauen brauchen idealerweise zwischen 7 und 9 Stunden Schlaf. Männer hingegen 6 bis 8 Stunden. Der erhöhte Schlafbedarf liegt laut Forschern der Duke University in der Funktionsweise des weiblichen Gehirns, der stärker auf Multitasking ausgelegt ist und daher mehr Energie und somit mehr Zeit zur Regeneration benötigt. Ja, lassen wir das erstmal so stehen und jetzt habe ich etwas von Engelbert Humperdinck, Love You Back to

Traumerlebnisse. Frauen erinnern sich häufiger an ihre Träume und erleiden mehr Albträume als Männer. Die hingegen haben mehr aktive und abenteuerliche Traumerlebnisse. Na, na, na. Traumerinnerungen werden durch häufigeres Aufwachen in der Nacht begünstigt. Der Inhalt eines Traums wird maßgeblich durch das Erlebte des Tages beeinflusst. Ein Indiz: häufig spiegeln sich Ängste und Sorgen wider. Wer vor dem Schlafengehen viel grübelt, läuft dementsprechend auch Gefahr, mehr Albträume zu erleben. Ich denke, das kennen die Frauen. Dann wird man nachts wach und dann fängt man an zu grübeln und kann nicht wieder einschlafen. Ja, so, jetzt vielleicht hilft da ein bisschen Musik. Jetzt habe ich aus dem Film Schlaflos in Seattle Stand by Your Man mit Tammy Wynette.

So, Mädels, jetzt aufgepasst. Es heißt, schöne Frauen schlafen auf dem Rücken. Schlaue Frauen schlafen auf dem Bauch. Fleißige Frauen schlafen auf der linken Seite. Humorvolle Frauen schlafen auf der rechten Seite. Also nochmal. Schöne auf dem Rücken, schlaue auf dem Bauch, fleißige auf der linken Seite, humorvolle auf der rechten Seite. Ja, und jetzt steht hier auch noch, und das trifft natürlich auf uns Frauen zu, wir wälzen uns die ganze Nacht hin und her, also müssen wir perfekt sein.

Natürlich habt ihr ihn erkannt. Das war natürlich Bruce Springsteen mit Tougher Than the Rest. Und der Mann, der macht wirklich Freude. Der macht den Mund auf. Wie jetzt inzwischen doch auch schon der ein oder andere, der sich dazu äußert, was da in Amerika los ist. Ja, und jetzt habe ich noch einen Song von der kürzlich verstorbenen Dolly Parton, Jolene.

Ja, diese Dolly Parton war schon sehr, sehr vielseitig und man könnte jetzt unheimlich viel erzählen über sie, aber das mache ich vielleicht mal ein andermal. Und dann läuft ja im Moment auch oder laufen die Vorbereitungen für die Beisetzung des König oder des ehemaligen Königs Harald. Und da fragt ihr euch sicher auch, warum spielen die immer God Save the King oder the Queen? Da habe ich mal ein bisschen gegoogelt. Norwegen nutzt nicht die britische Nationalhymne selbst, sondern hat mit der Kongesangen eine eigene Königshymne, die dieselbe berühmte Melodie verwendet. Die Melodie stammt aus Großbritannien, eben God Save the King oder Queen, und war im 18. und frühen 19. Jahrhundert in ganz Europa als königliches und patriotisches Motiv sehr beliebt. Mehrere Länder übernahmen diese Melodie damals für die eigenen monarchistischen Lieder. Die Schweiz zum Beispiel hat Rufst du mein Vaterland. Der norwegische Text der Kongesangen Gut Signe Kong und Vor geht auf frühe Entwürfe aus dem 19. Jahrhundert zurück. Die heutige gebräuchliche Fassung dichtete Gustav Jensen im Jahr 1906 anlässlich der Krönung von König Håkon dem VII. Er ließ sich bewusst die britische Melodie aus, um den königlichen Charakter musikalisch zu unterstreichen. Die eigentliche Nationalhymne Norwegens, die also bei Sportveranstaltungen zum Beispiel auch gespielt wird, ist Ja, wie Elsker dette landet. Und jetzt habe ich einen Song, den ich schön finde und auch ganz passend. Cry No More mit Christa Burke.

Eigentlich wollte ich euch jetzt was über ein Gefri oder das Gefrierfach schlechthin erzählen. So ein paar Tipps habe ich da für euch. Vielleicht mache ich es noch, ich weiß es nicht. Hab nämlich etwas gefunden, das ich viel, viel interessanter finde und macht auch viel mehr Spaß. Und dazu habe ich auch die passenden Titel rausgesucht. Also die Geburtstagskinder müssen noch eine Runde warten. Ja, das ist überschrieben mit Leonie sammelt das Glück. Was als harmlose Wette begann, wurde für eine Passauerin zur puren Leidenschaft. Wer hat nicht schon mal versucht, ein vierblättriges Kleeblatt zu finden? Also ich gestehe, ich habe noch keins gefunden. Wenn, dann fertig gekauft. Leonie Martin aus Passau besitzt nicht nur eines davon, sondern mehr als 25.000. Mit geschultem Auge streift sie durch Wiesen und Felder immer auf der Suche nach dem grünen Glückssymbol. Die meisten ihrer Funde behält sie nicht, sondern verschenkt sie an Freunde. Ja, und jetzt haben ja gerade schon Judith und Mel gesungen, viel Glück. Und jetzt habe ich aus My Fair Lady, ist das, glaube ich, With a Little Bit of Luck.

Leider steht kein Interpret dabei. Ich glaube aber, dass es der Schauspieler, den wir ja auch alle kennen, Dick van Dyke ist. Und das nur mal nebenbei, der wird im Dezember 101. Und er erfreut sich, glaube ich, bester Gesundheit, wenn man so Bilder sieht. Also sie hat, diese Leonie hat immer schon gesucht mit ihrer Oma zusammen. Doch zur richtigen Schatzjägerin wurde sie erst 2018 durch eine Wette mit einer Freundin. Bei einem Spaziergang fand ich auf einmal 54 Exemplare. Und als ich das meiner Freundin erzählte, machte diese einen Scherz und wettete, dass ich in den nächsten 2 Wochen bestimmt nicht 100 Stück finden würde. Was als Witz begann, weckte den Ehrgeiz und tatsächlich fand sie innerhalb von 14 Tagen noch einmal 106 vierblättrige Kleeblätter. Ja, das nenne ich ja wirklich mal Glück. Good Luck Charm mit Elvis Presley.

Also ich finde das schon klasse. So viele. Ich würde mich freuen, wenn ich mal eins geschenkt bekäme oder mal eins finden würde. Aber naja. Ihr steht übrigens hohe Chancen, hat man in einem Park, wo Hunde hinpinkeln. Vielleicht sollte ich meiner Tochter sagen, wenn die mit dem Hund unterwegs ist, sie soll mal suchen. Ja, und jetzt habe ich, ja, ich sag mal, das Glückslied schlechthin. Wir haben früher immer gesagt, ach, das ist eine der größten Schnulzen überhaupt. Adamo mit ein kleines Glück.

0: Es gibt ja sehr, sehr viele Lieder und Songs über Glück oder Luck. Aber eins der schönsten ist immer noch das von Herbert Grönemeyer, Sekundenglück. Und das spiele ich gleich. Jetzt mache ich mal eben so ein paar Sachen aus dem Gefrierfach im Schnelldurchgang. Obst einzeln vorfrieren, damit unsere frisch geernteten Schätze im Eisfach nicht zu einem Klumpen zermatschen, sollten Beeren und Co. einzeln auf einem Tablett oder Backblech vorgefroren und erst dann in den Gefrierbeutel umgefüllt werden. Das stimmt, den Tipp, den kenne ich auch. Immerhin lässt sich in Eiswürfelform nicht nur Wasser einfrieren, sondern praktisch und portionsweise auch zum Beispiel Pesto, Brühe, Dips, Dressing, Tomatenmark. Inhalte aus fast leeren, sperrigen Verpackungen sollte man in Beutel oder Behälter in passender Größe umfüllen, spart viel Platz im Eisfach. Ja, und dann gibt's noch etwas, gerade im Sommer. Getränke schnell abkühlen, das erreicht man, wenn man sie in feuchte Küchenpapier einwickelt und 15 Minuten ins Eisfach legt. Aber nicht vergessen, nein, um Gottes Willen, dann platzt es. Jetzt also Herbert Grönemeyer.
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das ist, was man Sekundenglück nennt. 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

Grundsätzlich nur kaltes kaltstellen, also frisch gekochtes gehört noch nicht in das Gefrierfach. Dann beschriften nicht vergessen und Soßen und gehacktes platt machen. Das gibt nämlich viel mehr Platz, da kann man das übereinander stapeln. Und ganz wichtig, eine Münze deponieren. Ja, was braucht eine Münze oder was sucht die im Gefrierfach? Ganz einfach, toller Trick für alle, die in den Urlaub fahren. Eine Münze auf einen gefrorenen Becher Wasser ins Eisfach stellen. Ist sie bei der Rückkehr eingeschmolzen, deutet das auf einen Stromausfall und eventuell verdorbene Lebensmittel hin. Das ist doch mal ein toller Trick, oder? Ja, und ansonsten, wer Fisch oder Fleisch in Folie einwickelt und erst dann in einen Gefrierbeutel packt, sorgt dafür, dass Steaks, Filets und Co. nicht zusammenkleben und verhindert nebenbei Gefrierbrand und Gerüche. So, das war's.

Das war Zucchero. Und zwar hat er gesungen Va Pensiero. Und er ist auch Geburtstagskind des Monats, genau wie die anderen, die noch kommen. Katie Melua zum Beispiel. Und sie singt The Cry of the Lone Wolf. Und dann erzähle ich euch, was ihr im Restaurant dürft oder was euch zusteht und was nicht.

Ein Lokalbesuch soll ein Genuss sein, doch was ist, wenn der reservierte Tisch nicht bereitsteht, das Essen ungenießbar, am Ende auch noch der Mantel von der Garderobe verschwindet? Gut, wenn man seine Rechte kennt. Reservierung, diese ist verbindlich. Erscheinen Sie nicht, kann der Wirt Schadenersatz oder eine No-Show-Gebühr verlangen. Vorausgesetzt, Sie wurden vorher darauf hingewiesen. Laut Gaststättenverband sind bei gutbürgerlichen Lokalen 15 bis 30 Euro und bei Gourmet-Restaurants 50 bis 150 Euro üblich. Mussten Sie trotz Reservierung auf Ihren Tisch warten, sind 30 Minuten zumutbar. Danach können Sie stornieren. Sogar Schadenersatz ist möglich, in etwa für Fahrtkosten zum Lokal. Immer häufiger setzen Restaurants auf Timeslots, das heißt Zeitfenster, bei denen der Tisch nur für 1,5 bis 2 Stunden zur Verfügung steht. Das ist erlaubt, wenn es vorab mitgeteilt wurde, finde ich aber sehr, sehr unhöflich. Das muss ich wirklich mal sagen. Gerichte auf der Karte sind unverbindliche Angebote, isst etwas aus, müssen Sie das akzeptieren. Auf das Essen 30 Minuten zu warten ist okay, dauert es länger, können Sie eine Frist setzen. Wird die nicht eingehalten, dürfen Sie die Rechnung mindern. Das Landgericht Karlsruhe sprach zum Beispiel einem Gast bei mehr als 1,5 Stunden Verspätung 30% Nachlass zu. Essen verbrannt, versalzen oder noch rot, dann muss der Koch nachbessern, hilft das nicht, dürfen Sie ohne Bezahlung zurückgehen lassen. Oder in eine einfache Kneipe gehen, da gibt's noch Rollmöpse und Frikadellen aus der Hand und auch noch ein Mettbrötchen. Peter Alexander besingt jetzt die kleine Kneipe.

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Keiner muss ewig auf den Kellner warten. Wenn der Ober selbst auf mehrfaches Bitten nicht reagiert, können Sie gehen. Hinterlassen Sie aber Ihre Anschrift für die Rechnung, sonst droht eine Anzeige wegen Zechprellerei. Waren Sie als Grupper essen, muss der Letzte nicht den Rest der Rechnung übernehmen, sondern natürlich nur das, was er selbst wirklich bestellt hat. Und Trinkgeld, ganz wichtig. Bei Kartenzahlung genau hinsehen. Auf vielen Lesegeräten stehen voreingestellte Trinkgelder. Diese sind Vorschläge, müssen nicht akzeptiert werden. Angemessen sind aber 5 bis 10%. Und Garderobe, ist plötzlich die Jacke weg, hat der Kellner diese außerhalb ihrer Sichtweite aufgehängt, haftet der Wirt. Auch wenn ein Schild das ausschließt, war die Jacke für sie sichtbar, haftet er nicht.

Und diesen Song habe ich bewusst zum Schluss gespielt und auch sehr laut oder lauter gestellt als normal. Lieber Gott von Uwe Busse, der auch diesen Monat Geburtstag hat. Ja, im Moment kann man wirklich nur sagen, lieber Gott, was passiert mit unserer Welt oder was passiert überhaupt? Ich muss mich ja neutral verhalten. Ich könnte platzen. Ja gut, die Sendung ist eh vorbei, also ich komme gar nicht mehr dazu zu platzen. Ich danke fürs Zuhören, hoffe es konnte, ich habe euch wieder ein bisschen unterhalten und es hat euch gefallen. Und ich hoffe natürlich auch, dass wir uns in einer Woche in alter Frische gesund und munter wiederhören. Ich hoffe jedenfalls, ich mache noch ein bisschen weiter, glaube ich. Und zum Schluss, wie immer, The Allisons mit So Long, Goodbye, Farewell, Au Revoir. Und ich sage wieder immer Tschüsschen aus dem Studio in Drüblingsen. Alles Liebe, eure Ille.

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1: Im Studio Fabian Hoffmann. Schönen guten Abend. Er soll hinter Angriffen auf Umspannwerke in Brandenburg, NRW und Sachsen stecken. Jetzt hat die Polizei den mutmaßlichen Stromsaboteur geschnappt. Der 48-Jährige ging den Beamten bei einem Kraftwerk in NRW ins Netz. Er hatte Sprengstoff dabei. Zu den Angriffen auf die kritische Infrastruktur sagt der Sicherheitsexperte Frank Umbach bei NTV.
2: Wir haben generell das Problem, dass die Anschlagsserie vor allem im Kontext russischer hybrider Kriegführung deutlich zugenommen hat. Und dann haben wir eben auch noch Anschläge eben von diesen linksterroristischen Gruppen. Auch da gilt es in den folgenden Monaten noch zu klären, ob es da vielleicht auch eben Verbindungen ins Ausland gibt.
1: Die GEW ist schockiert über die neuesten PISA-Ergebnisse. Die 15-jährigen Schülerinnen und Schüler in Deutschland haben in Naturwissenschaften, Mathe und Lesen so schlecht abgeschnitten wie nie zuvor. Es brauche jetzt einen Masterplan gegen Bildungsarmut und soziale Ungerechtigkeit, so die Bildungsgewerkschaft. Und Bildungsministerin Karin Prien sagt:
3: Für Deutschland ist beunruhigend, dass der Kompetenzrückgang im Trend nach unten geht. Und für Deutschland ist darüber hinaus außerordentlich beunruhigend, dass die soziale Schere weiter aufgeht und sich nicht schließt. Das, was wir hier sehen, entspricht dem, was wir auch im letzten und vorletzten Jahr gemessen haben. Insofern ist es nicht überraschend. Das macht es keinen Deut besser, aber es ist nicht überraschend.
1: Bei der Digitalisierung kommen die deutschen Großstädte voran. Das zeigt der Smart City Index von Bitkom. Stuttgart ist im Ranking ganz vorn, gefolgt von München und Hamburg. Das Problem, nicht alle Städte haben genug Geld, um digitale Projekte voranzubringen. Helfen könnte da mehr Zusammenarbeit. Bitkom-Geschäftsführer Ralf Wintergerst.
4: Guckt, wie ihr die Anwendung teilen könnt, vielleicht auch in der Unterstützung dieser Anwendung, denn die anderen Städte hätten vielleicht auch einen Vorteil, wenn ihre Applikation auch nochmal weiter genutzt werden würde. Man könnte sich auch die Kosten für den Support und die Weiterentwicklung teilen, weil das spart jedem und allen Geld und man muss das Rad nicht neu erfinden.
1: Da Vinci, Marie Curie und Beethoven oder doch eher Eisvogel, Weißstorch und Bastölpel? Die Umfrage, wie die nächsten Euroscheine aussehen sollen, läuft. Noch knapp 2 Wochen lang kann man auf der Seite der Europäischen Zentralbank die Entwürfe angucken und bewerten.
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5: Mit KI-Support. Viele Wolken gibt es heute Abend und in der Nacht. Dazu kommt immer mal wieder Regen runter, später eher einzelne Schauer. Die Tiefstwerte liegen zwischen 18 und 9 Grad. Morgen bleibt es oft wolkig, an den Alpen kann auch mal länger Regen dabei sein und vereinzelt gibt es Gewitter. Dazu maximal 23 Grad.

0: Das war Adele. Ihr erstes Album hieß 19, denn sie war 19, als es auf den Markt kam. Ihr zweites Album 21, das hat sie nämlich mit 21 Jahren produziert. Und in ihrem dritten Album, das natürlich mit 25 Jahren produziert worden ist und das 25 heißt, da ist dieser Song enthalten, den wir gerade gehört haben. Hello, sie kann es schön singen. Ich kann es nur sagen. Hallo, schön, dass ihr eingeschaltet habt.
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0: Denn ich lasse lieber andere singen. Zum Beispiel die russische Sängerin Polina, die kann das viel besser. Und hier ist ihr Book of Love. Felix Jähn hat's produziert.

0: Felix Jähn und Polina mit ihrem Book of Love, also sozusagen ein gesungenes Hörbuch über die Liebe.
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0: Das waren noch Zeiten, als Sarah Connor nicht auf Deutsch, sondern auf Englisch gesungen hat. Just Last One Dance. Und die Zeit kann ich sogar etwas genauer einsortieren und eingrenzen. Das war Anfang des Jahres 2004.
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0: Und das Jahr 2004, das war das internationale Jahr der Technik. Und die Technik, die macht ja auch so einiges möglich. Nämlich, heute kaum noch wegzudenken, Facebook wurde gegründet. Und der Gründer dieser Plattform, die zunächst nur für Studenten gedacht war, das war ein Student der Universität Harvard in den Vereinigten Staaten namens Mark Zuckerberg. Und der nächste Sänger, der heißt Kevin Little.

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4: Im Studio Fabian Hoffmann. Schönen guten Abend. Die Ergebnisse der PISA-Studie sind dramatisch für Deutschland. Das hat Bundesbildungsministerin Prien gesagt. Das Thema Bildung müsse zu einer Top-Priorität in Politik und Gesellschaft werden. Die 15-jährigen Schülerinnen und Schüler haben im PISA-Vergleich so schlecht abgeschnitten wie nie zuvor. Burkhard Naumann von der Bildungsgewerkschaft GEW kritisiert:
5: Wir ziehen gerade Lehrkräfte von Schulen ab, damit sie woanders, wo natürlich der Bedarf größer ist, unterrichten. Aber sie unterrichten dort eben in Fächern, für die sie gar nicht ausgebildet sind, wo sie sich selbst erstmal das Wissen aneignen müssen, sich mit dem Lehrplan auseinandersetzen müssen, statt eben auf Lehrkräfte zurückzugreifen, die da schon lange Erfahrung drin haben.
4: Tagelang haben Ermittler nach dem mutmaßlichen Stromnetzsaboteur gefahndet. Jetzt ist er der Polizei ins Netz gegangen. Mehr von Tom Husse.
6: Der 48-Jährige ist dem Beamten nicht weit von einem Kraftwerk bei Aachen aufgefallen. Er hatte Sprengstoff dabei, als er festgenommen wurde. In der Nähe stand auch noch ein Zelt. Auch da waren Sprengladungen deponiert. Der Mann soll hinter Angriffen auf Umspannwerke in NRW, Sachsen und Brandenburg stecken. Er soll mehrere Bekennerschreiben verfasst und auch mit vollem Namen unterschrieben haben. In den Briefen nennt er den Kampf gegen fossile Energieträger als Motiv für die Anschläge.
4: Unter dem Eindruck des AfD-Erfolgs in Sachsen-Anhalt debattiert der Bundestag diese Woche übers Geld. Finanzminister Klingbeil hat zum Start der Haushaltswoche einen Spagat versucht. Einerseits lobt er den Reformkurs der Bundesregierung, andererseits warnt er davor, zu weit zu gehen und den Sozialstaat abzubauen. Die Digitalisierung in Deutschlands Großstädten macht Fortschritte. Das zeigt der aktuelle Smart City Index von Bitkom. Ganz vorne sind mit dabei Stuttgart, München und Hamburg. Die haben das nötige Geld, um digitale Projekte voranzutreiben. Die Top-Städte haben aber auch eine andere Gemeinsamkeit. Dazu Bitkom-Geschäftsführer Ralf Wintergerst.
7: Große Universitätsstädte, wirklich sehr große Städte, schneiden oft deswegen besser ab, weil sie einfach eine digital affinere Bevölkerung haben. Weil Universitäten haben oft einen hohen Korrelation. Viele junge Leute, die Computer benutzen, die ziehen einfach sozusagen diese Dinge an.
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8: Mit KI-Support. Viele Wolken gibt es heute Abend und in der Nacht. Dazu kommt immer mal wieder Regen runter, später eher einzelne Schauer. Die Tiefstwerte liegen zwischen 18 und 9 Grad. Morgen bleibt es oft wolkig, an den Alpen kann auch mal länger Regen dabei sein und vereinzelt gibt es Gewitter. Dazu maximal 23 Grad.

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Manchmal werde ich gefragt, seit wann ich eigentlich Radio mache, und die Antwort darauf ist ganz einfach: seit dem Jahre 1969 ist das eines meiner Hobbys. Und der erste Song, den ich damals gespielt habe, das war Dizzy von Tommy Rowe, und in den 80ern und 90ern habe ich kein Radio gemacht, aber im Jahre 2006 gab es dann ein kleines Comeback, und der erste Song, den ich damals gespielt habe im Jahre 2006, das war dieser von Shakira, Hips Don't Lie.

0: Shakira, und man hat es gehört, sie war nicht alleine, sondern Wycliffe Jean hat natürlich auch mitgemacht. Das war Hips Don't Lie.
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0: Genau so ist es in Deutschland, im United Kingdom und in den Vereinigten Staaten. Da erreichte dieser Song Platz 1 und bei dem nächsten Song, da habe ich mal geschaut, ob der auch auf Platz 1 irgendwo gestanden hat, damit der Jingle auch für ihn stimmt. Genau, in Kanada, da war Rihanna auf Platz 1 mit Unfaithful und hier bei uns in Deutschland hat es leider nur, muss man sagen, naja, nur für den Platz 2 gereicht. 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
1: Und mit dieser musikalischen Zeitreise erinnern wir uns gerne an Michael Jackson. Vor kurzem wäre er 60 Jahre alt geworden, wenn er nicht viel zu früh verstorben wäre. Und hier ist einer seiner größten Hits aus dem Jahre 1991. In vielen Ländern auf der Welt stand er auf Platz 1. Michael Jackson mit Black or White.

Er war der König des Moonwalks. Erst war er mehr schwarz, später mehr weiß. Michael Jackson, Black or White. 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Und was die Musik betrifft, da habe ich in den 90er Jahren auch manchmal ein wenig schwarz gesehen. War nicht unbedingt alles mein Geschmack, was damals so im Radio lief, aber Roxette habe ich natürlich immer gehört. Auch 1991, Fading Like a Flower.

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0: Meine Güte, wie die Zeit vergeht. Pharrell Williams Song Happy aus dem Jahre 2014. Der zählt jetzt schon zu den Oldies.

Das war Pharrell Williams mit Happy. Und daran, dass man diesen Song als eine Oldie absagen muss, daran muss man sich auch erst gewöhnen. Und es kommt noch besser, der nächste Song, der muss nämlich schon als Oldie angesagt werden, ebenfalls aus dem Jahre 2014. Hier sind Lily Wood, Robin Schulz und The Prick mit ihrem Hit von damals. Hier ist Prayer in C.

0: Prayer in C, das waren Lilywood, Robin Schulz und The Prick. Und ich habe gleich noch drei Namen, nämlich Isamu Akazaki, Hiroshi Imano und Shuyu Nakamura. Die drei haben nämlich im Jahre 2014 den Physik-Nobelpreis bekommen, und zwar für die Erfindung effizienter blaues Licht ausstrahlender Leuchtdioden.
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1: Aber erstmal gibt es eine brandheiße Sportmeldung. Nämlich 1994 wechselte überraschenderweise Jürgen Klinsmann vom AS Monaco zu den Tottenham Hotspurs in England. Und im Jahre 1995, ein Jahr blieb er nämlich dort, da wurde er Englands Fußballer des Jahres.

Ohne jeden Zweifel eines der musikalischen Highlights der 90er Jahre. Das waren die Cornells, die mit diesem Song 74-75 im Jahre 1995 hier bei uns in Deutschland in den Charts standen. 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Und in den 90er Jahren, da hatte auch Peter-René Baumann den Höhepunkt seiner Karriere erreicht. Wir kennen ihn besser als DJ Bobo, hier ist Freedom.

0: Ja, ein Schweizer war es, der da gerade Freedom gesungen hat, nämlich DJ Bobo.
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2: Im Studio Fabian Hoffmann. Die Ergebnisse der PISA-Studie sind dramatisch für Deutschland. Das hat Bundesbildungsministerin Prien gesagt. Das Thema Bildung müsse zu einer Top-Priorität in Politik und Gesellschaft werden. Die 15-jährigen Schülerinnen und Schüler haben im PISA-Vergleich so schlecht abgeschnitten wie nie zuvor. Burkhard Naumann von der Bildungsgewerkschaft GEW kritisiert:
3: Wir ziehen gerade Lehrkräfte von Schulen ab, damit sie woanders, wo natürlich der Bedarf größer ist, unterrichten. Aber sie unterrichten dort eben in Fächern, für die sie gar nicht ausgebildet sind, wo sie sich selbst erstmal das Wissen aneignen müssen, sich mit dem Lehrplan auseinandersetzen müssen, statt eben auf Lehrkräfte zurückzugreifen, die da schon lange Erfahrung drin haben.
2: Die Polizei hat den Mann gefasst, der hinter Angriffen auf die Umspannwerke in Deutschland stecken soll. Er wurde bei einem Kraftwerk in der Nähe von Aachen festgenommen. Der 48-Jährige hatte Sprengstoff dabei. Die Ermittler hatten international nach ihm gefahndet. Unter dem Eindruck des AfD-Erfolgs in Sachsen-Anhalt debattiert der Bundestag diese Woche übers Geld. Finanzminister Klingbeil hat zum Start der Haushaltswoche einen Spagat versucht. Einerseits lobt er den Reformkurs der Bundesregierung, andererseits warnt er davor, zu weit zu gehen und den Sozialstaat abzubauen. In der Königsklasse rollt wieder der Ball. Borussia Dortmund hat zum Auftakt in der Fußball-Champions League einen knappen Heimsieg eingefahren. Endstand gegen den FC Villarreal aus Spanien 3:2. BVB-Coach Niko Kovac:
4: Unterm Strich sehr wichtig. Erstes Spiel zu Hause, Champions League. Wir haben gewonnen gegen einen wirklich sehr guten Gegner. Und weil wir haben jetzt die nächsten beiden Auswärtsspiele und das ist deswegen umso wichtiger.
2: Heute ist aus deutscher Sicht dann der VfB Stuttgart gegen Viking Stavanger aus Norwegen gefordert. RB Leipzig und der FC Bayern sind morgen im Einsatz. Die deutschen Basketballfrauen können einen riesigen Erfolg feiern. Sie haben es erstmals ins Viertelfinale bei einer WM geschafft. In der Quali-Runde setzte sich das DBB-Team souverän mit 94:56 gegen Südkorea durch. Im Viertelfinale bei diesem Heimturnier wartet in Berlin nun Europameister Belgien.
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5: Mit KI-Support. Wolkig bis grau ist es heute oft und von den Alpen bis nach Ostbayern kann auch länger mal Regen runterkommen, vereinzelt mit Gewitter. Später wird es zwischendurch freundlicher, an der Nordsee sind dazu Sturmböen möglich. Die Höchstwerte liegen heute bei 17 bis 23 Grad. Morgen bleibt es meist trocken, mit mehr Auflockerungen und maximal werden es bis zu 24 Grad.

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Benzin. Platz 1, den sucht man bei Nick Kershaw vergeblich. Weder eines seiner Alben noch eine seiner Singles hat das jemals geschafft. Aber mit diesem Song schaffte er immerhin den Platz 2 in den englischen Top 20. Hier ist I Won't Let the Sun Go Down on Me.

0: Zwei Sonnenfinsternisse gab es im Jahre 1984, nämlich eine ringförmige am 30. Mai und sogar eine totale am 22. November. Die allerdings war hier bei uns in Europa nicht zu sehen. Und Nick Kershaw, der stand in den Charts mit diesem Song I Won't Let the Sun Go Down on Me.
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0: Und das Jahr 1984, das war natürlich ein Schaltjahr, denn 1984, das kann man durch vier teilen. Und alle Jahre, die durch vier teilbar sind, sind Schaltjahre. Es sei denn, sie sind durch 100, aber nicht durch 400 teilbar, denn dann entfällt wieder der 29. Februar. Etwas kompliziert, wir hören lieber Musik.

0: die Synthesizer, die hatten viel zu tun bei Bronski Beat und das war auch schon so bei ihrer Debütsingle Small Town Boy, die wir gerade gehört haben.
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2: 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In Halifax in West Yorkshire, da wurde er geboren. Der Sänger, den wir jetzt hören, das ist Ed Sheeran mit seinem Song, der heißt Sing.

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1: Im Studio Fabian Hoffmann. Er soll hinter Angriffen auf Umspannwerke in Brandenburg, NRW und Sachsen stecken. Jetzt hat die Polizei den mutmaßlichen Stromsaboteur geschnappt. Der 48-Jährige ging den Beamten bei einem Kraftwerk in NRW ins Netz. Er hatte Sprengstoff dabei. Zu den Angriffen